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0: Richie hat Urlaub, dafür ist Pascal mit am Start.
1: Ja, guten Morgen.
0: Und weißt du, was ich schön finde, dass du, also jetzt kann ich ja gerade in der Schwangerschaft leider keinen Kaffee trinken, aber du bist nach mir der Einzige gefühlt, der sich morgens hier noch einen schönen Kaffee macht. Ist
1: das
0: auch aufgefallen?
1: Es trinkt kaum noch jemand einen Kaffee.
0: Warum?
1: Das frage ich mich auch. Wie überlebt man den Morgen?
0: Aber du
1: so
0: trinkst
1: früh?
0: Natürlich aus so einer, was ist so einer Kapselmaschine?
1: Ja,
0: ne?
1: So eine schöne Espresso-Maschine, so. Einmal runterdrücken, Kaffee zapfen, easy.
0: Ist natürlich jetzt nicht ganz so Premium. Bist du denn jemand, der
1: Doch,
0: sich auch
1: Doch, das ist mega Premium.
0: Ja, aber trinkst du denn auch gerne so guten Kaffee, also so...
1: Ja, schon, aber ich mag ja nicht so gerne Milchkaffee oder so.
0: Aber ich auch nicht.
1: Und deswegen ist so ein Kaffee in einem Restaurant häufig nicht so geil.
0: Aber ich stelle ja die wilde These auf, dass sich Leute besser mit Kaffee auskennen, die den immer schwarz trinken, weil wir den wirklich den Genuss, also wir genießen.
1: Ich trinke ja mit dem Schuss Milch drin.
0: Ach so, trotzdem mit einem Schuss Milch gehen. Aber dann würde ich dir vielleicht sonst auch nochmal unseren Preis empfehlen, hier beim Hamburg Battle nämlich diese Woche. Es ist nämlich richtig geil. Es gibt ein Einsteiger-Kaffeeseminar, und zwar von Kaffee Bruder. Und da gibt es zum Beispiel auch Kaffeeverkostung. Mhm. Das ist was. Es gibt, wenn man lernt, welche Kaffeearomen es so gibt und die auch voneinander zu unterscheiden, ist natürlich auch mal geil, wenn man das kann. Und wie bereitet man Kaffee richtig zu?
1: Boah, richtig
0: Ja,
1: Premium.
0: Also man lernt ordentlich was hier. Also wenn ihr jetzt sagt, ich habe Bock mitzuzocken jetzt beim Hamburg Battle, dann unbedingt eine WhatsApp schicken 040 48 001 97 1 und dann geht's ja auch gleich schon los nach drei Songs. Also bleibt dran.
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0: Guten Morgen.
1: Guten Morgen.
2: Du hast heute die Qual der Wahl. Gegen wen möchtest du zocken? Gegen mich oder gegen Pascal?
3: Ja, gegen Pascal.
1: Ah, es ist hier das Pascal-Duell.
2: Natürlich.
1: Spannend.
2: Okay, dann nenne ich dich Kollege Pascal und dich dann einfach Pascal, okay?
3: Alles klar.
2: So oh machen Gott, wir das, oh dann Gott, schaffen oh wir das irgendwie. Okay, wow. Dann, ich stelle euch beiden jetzt eine Minute lang Fragen. Wenn ihr richtig antwortet, ist automatisch der Gegner dran. Und bei wem nach 60 Sekunden der Countdown im Hintergrund klingelt, der hat leider verloren, okay?
3: Alles klar.
2: Okay, Pascal, du darfst entscheiden, wer anfangen darf, du oder mein Kollege Pascal?
3: Ich fange mal an heute.
2: Sehr gut, okay, dann Pascal. Heute hat Helena Bonham Carter Geburtstag. Sie spielt in einer bekannten Buchfilmreihe, die Bellatrix Lestrange. In welcher?
3: Twilight?
2: Der Harry Potter wäre es gewesen. Du nochmal, Pascal. Heute ist Tag der Rothaarigen. Welcher rothaarige Energy-Künstler hatte Hits wie Perfect oder A-Team?
3: Ach, keine Ahnung, weiter.
2: Ed Sheeran wäre es gewesen. Pascal, du nochmal. Harry Styles will die Bühne seiner Konzerte nochmal umgestalten. In welcher niederländischen Stadt hatte er jetzt Tourstart?
3: Amsterdam.
2: Ja, das ist richtig. Kollege Pascal, Erdbeeren und Spargel haben momentan beide Saison. Aber was davon wird von uns Deutschen denn am meisten gegessen?
1: Also von mir lieber Erdbeeren, deswegen sage ich Erdbeeren.
2: Ja, Erdbeeren sind auch richtig. Pascal, Bremen hat heute zum Beispiel noch Ferien. Was sind denn die nächsten Ferien in Hamburg?
3: Die Sommerferien.
2: Das ist richtig, Kollege Pascal. Die Freibäder haben seit letztem Wochenende endlich geöffnet. Wie hoch ist denn größte Sprungturm nach dem Einer?
1: Der Dreier.
2: Das ist richtig, Pascal. Der Ex-Fußballer Luca Toni hat heute Geburtstag. In welcher Nationalmannschaft hat er gespielt?
3: Deutschland.
2: Nee, Italien wäre es eh gewesen.
3: Okay.
2: Deutschland geht immer. Nee, oh, okay, es war ein spannendes Battle zwischen Pascal und Pascal.
1: Ich war noch nie so verwirrt bei einer Runde Hamburg-Battle, muss ich sagen.
2: Ich auch als Moderatorin, krass. Jetzt hat es leider nicht gereicht zum Sieg, mein Lieber.
3: Alles in Ordnung.
2: Aber es gibt auf jeden Fall nochmal eine Revanche, okay?
3: Gerne.
2: Okay,
3: ja.
2: Dann wünschen wir dir eine schöne kurze Woche.
3: Ebenfalls, danke.
2: Bis dann,
3: danke,
2: ciao, ciao.
1: Ciao, ciao.
2: Ja, und ihr probiert es morgen einfach nochmal beim Hamburg Battle. Jetzt schon mal eine WhatsApp schicken. 040 48 001 97 1. Und dann macht ihr euch das Einsteiger-Kaffeeseminar von Kaffee Bruder klar.

0: immer die besten neuen Hits, die gibt's hier bei uns bei Energy. Schön, dass ihr mit am Start seid. Dienstagmorgen gleich noch Benson Boone für euch. Sorry, I'm here for someone else. Und mit dabei ist heute Pascal.
1: Guten Morgen.
0: Pascal, 3 Wochen. Ja. Nee, 3 Wochen wären schön gewesen. 3 Tage liegen hinter uns frei. Was hast du gemacht?
1: Boah, ich habe angegrillt mit meiner Oma. Schön Würstchen auf den Grill gehauen. Oh, lecker, lecker. Das habe ich, ein paar Kartoffeln dazu. Sour Cream hat mir also gemundet.
0: Aber ist es dein Ernst? Ich habe auch angegrillt mit meiner Oma. Aber was sind wir denn für ein Partysender? Was ist das? Hä? Vor allem, du bist einfach fast 10 Jahre jünger und du machst genau das Gleiche wie ich.
1: Ja, das ist wirklich ein bisschen traurig eigentlich, oder?
0: Hast nichts Spannendes?
1: Nee, ehrlicherweise ist bei mir nicht so viel passiert. Mhm. Meine ganzen Freunde sind alle noch im Urlaub, muss ich sagen. Ich habe einfach mal einen Tag schön in der Sonne gebrutzelt, auf der Sonnenliege draußen ein bisschen gechillt.
0: Hast du Sonnencreme benutzt?
1: Ja, zwischendurch ja.
0: Sagst du das jetzt nur, weil wir einen Bildungsauftrag haben, oder?
1: Vielleicht.
0: Ja, okay.
1: Aber also viel mehr habe ich tatsächlich auch an diesem Wochenende nicht gemacht.
0: Krass, ey, okay.
1: Also wie war bei dir? Was hast du gemacht?
0: Ja gut, genau das Gleiche als du. Wir haben angegrillt bei meinen Eltern, mit meiner Oma und ansonsten.
1: Was gab's?
0: Ja, bei uns ist es ja immer so, ich achte ja immer sehr, also bei uns gibt es statt normalen Würstchen Lammwürstchen.
1: Ja, klar.
0: Ne? Und wir achten ja sehr auf die Qualität des Fleisches und bei uns gab es auch Lamm. Wir sind ja auch so Lammsteaks und so.
1: Ist lecker.
0: Große Lammsteaks.
1: Man muss auch sagen, das wissen die Hörer zu Hause ja gar nicht, wirklich Grillpartys bei Julia sind ganz besonders. Da wird zum Beispiel auch eingeladen, gerne mal zum Grillen, aber das Grillfleisch vergessen und auch vergessen, ob die Dachterrasse vielleicht einfach sauber gemacht wurde.
0: Das war das letzte Mal, ne? Ja. Da habe ich eingeladen und meinte noch so, ich kümmere mich um alles.
1: Ja.
0: Und dann seid ihr gekommen und ist mir eingefallen, dass ich alles hatte außer Grillfleisch.
1: Nee, du hattest am Ende ja alles außer Grillfleisch, aka kein Grillfleisch und die Dachterrasse nicht vorbereitet. Und
0: ja, aber ich habe euch das gestellt.
1: Richie, hast du die Kartoffeln schneiden lassen? Ja, aber es war wirklich nett.
0: Also
1: es war
0: euch lade ich wirklich nochmal ein jetzt, wirklich.
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1: Und hier sind Julia und Richie.
3: Moin.
4: Ja, und ein richtig geiles Wochenende liegt zurück. 3 Tage hatten wir jetzt einfach frei und dazu auch noch richtig geiles Sommerwetter. Aber was hört man bei so einem Sommerwetter eigentlich für Musik? Wir haben auf jeden Fall die passende Playlist für euch zusammengestellt.
5: Ja, der eine oder andere war vielleicht auch schwimmen. Machen wir gleich mit BTS. Swim.
4: Oh, merkst du? Ja,
5: lustig. Und die Musik klären wir hier nach Loi mit Get Lucky.

0: begrüßen wieder Pascal bei uns im Studio.
1: Ja.
0: Du hast zwei Behauptungen mit dabei. Wir müssen raten, stimmen die oder sind die nur ausgedacht?
1: Meine Behauptung ist passend für den Sommerstart jetzt am Wochenende. Es gibt Sonnencreme mit Lichtschutzfaktor 100. Ist das ein Faktor oder ein Fake?
2: Oh, ich hoffe, weil dann würde ich mir sie sofort kaufen. Ich bin ja richtig, also ich creme mich ja immer im Urlaub alle Stunde mit 50 ein, weil ich immer Angst habe, mir einen Sonnenbrand zu holen, weil wir wissen ja, alle Haut altert.
1: Ja, dann ja, ganz ist nicht
2: schnell.
1: Gut. Nee,
2: nee. Wissen wir alle, eine Haut vergisst nicht. Aber ich habe es noch nirgendwo gesehen und ich informiere mich ja eigentlich immer. Deswegen, also kann ich mir das nicht vorstellen.
0: 50 ist doch auch, glaube ich, Max, oder hast du schon
2: ja,
0: mal was Höheres?
2: Ja, deswegen meine ich ja, nee, deswegen fake.
0: Sagst du wirklich Sonnencreme?
1: Ja, Sonnencreme.
0: Creme, oder? Naja.
1: Also, ja, meinetwegen auch Sonnencreme.
0: ich glaube, das ist... ein Fakt. Ich glaube, das gibt es tatsächlich, aber das muss man dann in der Apotheke kaufen oder so. Ja, und damit bleibst du dann weiß wie ein Blatt Papier.
1: Gibt es Sonnencreme tatsächlich mit Lichtschutzfaktor 100? Das ist ein
2: Fakt.
1: Stimmt tatsächlich.
2: Wo?
1: Gibt es in der Apotheke für Menschen, die wirklich gar keine Sonne abkönnen.
2: Ja, ja, okay, gut. Okay,
1: aber für die meisten von uns reicht 30 bis 50, also
0: genau.
1: Alles gut.
0: Nicht,
1: alles gut
0: nicht den armen Menschen mit Hautkrankheiten die Sonnencreme jetzt wegkaufen.
1: Nee, bitte nicht. Meine zweite Behauptung ist es ein Fakt oder Fake, dass der Montagmorgen der beliebteste Tag für Banküberfälle ist.
2: Ja, oder?
0: Kann ich mir vorstellen. Auch sagen, direkt Fakt. Ich glaube, viele fallen dann am Wochenende auf, scheiße, gar keine Kohle, dann machen wir das direkt Montag. Und ich glaube, das ist auch clever, weil Montag ist natürlich erstmal so, da kommen die Leute erstmal noch ein bisschen ja, verschlafen vom Wochenende auf die Arbeit, sind noch nicht so ganz fit. Und ich glaube, da ist es ganz gut, die zu überfallen dann. Also natürlich nur, wenn man jetzt wirklich ne, hypothetisch davon ausgeht, dass man das machen würde.
2: Vielleicht haben die auch Personalmangel halt immer Montags, weil so viele sich krank melden,
0: genau.
2: Klassisch an so einem Montag. Und deswegen sind die dünn besetzt und dann kann man einen guten Einbruch machen.
0: Ja, ich würde es auch direkt am Montag machen.
1: Also sagt ihr beide einen Fakt.
2: Ja.
1: Ist es tatsächlich ein Fakt, dass der Montagmorgen der beliebteste Tag für Banküberfälle ist? Das ist ein
2: Fake.
1: Stimmt tatsächlich nicht.
0: Ah.
1: Ist der Freitag, weil da meistens die Gehaltschecks kommen.
2: Ach so.
1: Also heute ist ein riskanter Tag.
2: Heute ist ein riskanter Tag, okay. Aber auch in die Bank zu gehen. Nicht, dass da
0: ja,
2: irgendwie gerade...
0: Nicht, dass ihr dann aus Versehen noch damit reingeratet. Ja.

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1: Ja, und da sind heute Nacht natürlich wieder ganz viele neue Songs rausgekommen. Unter anderem auch einen neuen Hit von Austis. The Art of Letting Go heißt der Hit, also die Kunst des Loslassens. Und darum geht's tatsächlich auch. Jeder, der schon mal Herzschmerz gefühlt hat, weiß, ja, wie hart es sein kann, wenn so eine Beziehung zum Beispiel in die Brüche geht. Aber irgendwann kann man auch die liebsten Personen, die man einmal lieb gewonnen hat, gehen lassen. Und genau in diesem, darum geht es in diesem Song. Also wie es ist, wenn man Menschen, ja, die man liebt, auch gehen lassen kann. Und ich würde sagen, da hören wir einfach mal rein. Ist eine sehr emotionale Nummer geworden. Sehr ruhig, sehr balladenhaft. Und die gibt's jetzt bei Energy. Immer die besten neuen Hits.

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4: Es ist 6 Uhr.
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4: Ja, heute wäre so ein klassischer Tag, da wäre ich voller Hoffnung morgens aufgestanden und hätte gehofft, dass ich hitzefrei in der Schule bekomme. Aber so wie wir alle unsere Hamburger Schulen kennen, hätten wir auch heute kein hitzefrei bekommen. Heute wird es nämlich richtig warm bei uns in der Stadt. Wir starten heute schon mit 14 Grad in den Tag. Sonne scheint auch schon, die begleitet uns heute auch den ganzen Tag über. Später dann sogar noch bei 30 Grad. Und dann mache ich direkt mal weiter, weil mein Kollege Patrick noch nicht da ist. mit dem Verkehr, da sieht es aber bis jetzt auch natürlich richtig gut aus. Wahrscheinlich alle noch irgendwie ein paar Brückentage dazu genommen. Es ist nämlich nichts los auf den Straßen, wenn ihr noch etwas gesehen habt. 040 48 001 971. So, und jetzt begrüße ich erstmal Pascal. Du bist wenigstens da.
5: Guten Morgen, ja.
4: Sehr gut. Ja, von den Straßen auf die Schienen. Gestern Nachmittag war die Bahnstrecke Hamburg-Bremen nicht befahrbar. Pascal auch im Studio. Ja, guten Morgen. Wir haben uns ja schon begrüßt. Ja. Wie sieht's da aus?
5: Naja, da gab es im Landkreis Harburg einen Brand am Zug und einen Oberleitungsschaden. Der Metronom mit über 500 Fahrgästen musste gestern Nachmittag dann erstmal geräumt werden. Verletzt wurde glücklicherweise aber niemand. Neben Rauch an der Lok brannte aber auch die umliegende Böschung. Die Deutsche Bahn vermutet da jetzt technische Probleme. Wahrscheinlich hat ein Kurzschluss an der Lok den Schaden an der Oberleitung und damit auch den Brand ausgelöst. Seit gestern Abend ist die Strecke jetzt wieder teilweise befahrbar. Es kam aber weiter zu Verspätung und Teil Ausfällen kommen. Wer da heute längs fährt, sollte also nochmal den Fahrplan abchecken. Dann wird in weniger als einer Woche bei uns über Olympia abgestimmt. Am Sonntag geht es dann ja darum, ob sich Hamburg für die Olympischen und Paralympischen Spiele 2036, 2040 oder 2044 bewerben soll. Pascal Geig ist Olympia-Volunteer und der sagt, man hat ja schon bei der Fußball-Europameisterschaft vor 2 Jahren gesehen, dass die Leute da wirklich Bock drauf haben.
6: Wir können uns, glaube ich, alle noch gut an 2024 mit der Europameisterschaft im eigenen Land erinnern oder auch 2006. Das waren alles irgendwie Sommer, wo die Menschen draußen waren, Fußball geguckt haben, Spaß gehabt haben. Und ich denke, dass 2 Wochen Olympische Spiele und 2 Wochen Paralympische Spiele auch die Menschen wirklich dahin bringen werden und Sport begeistert feiern werden. Und vielleicht auch die Sichtbarkeit für Parasport noch viel, viel größer wird in Deutschland, sodass wir das auch viel, viel mehr mitdenken, wenn wir zum Beispiel Sportstätten modernisieren.
5: Das bleibt also wirklich spannend. Am Sonntag wissen wir dann mehr. Und gestern Abend hat es sich dann entschieden, der VfL Wolfsburg steigt in die 2. Fußball-Bundesliga der Männer ab. Die waren fast 30 Jahre lang Teil der Liga, verlieren dann aber mit 1:2 gegen Paderborn. Für Paderborn ist das jetzt der 3. Aufstieg überhaupt.
4: Danke dir.
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4: Guten Morgen. Und stellt euch vor, ihr sitzt irgendwann am Abendbrotstisch mit Niall Horan und genau das könnte euch in den nächsten Wochen passieren.
8: Ja, das ist absolut richtig. Wie, das klären wir gleich nach Leonie mit Don't Worry. Jetzt noch mal Juste mit Turn the Lights Off. Guten

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3: was würdest du anziehen?
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1: Oh, ist das schön. Du auch, stell mal vor, einfach du sitzt dann am Tisch, dann vor ihm irgendwie, musst du dir aber ein bisschen
3: Mühe geben. Aber nicht blamieren beim Essen, das war blöd.

0: Immer die besten neuen Hits, die gibt's natürlich hier bei uns bei Energy. Wir starten gemeinsam in den Dienstagmorgen jetzt schon mit 15 Grad. Später gibt's 30 und ganz viel Sonne für euch.
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0: Es ist 6.18 Uhr.
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0: Das machen wir heute mit Janine aus Uhlenhorst. Guten Morgen.
2: Einen wunderschönen guten Morgen.
0: Ich schmeiß jetzt unseren Buchstabengenerator an und der entscheidet gleich, mit welchen Buchstaben wir uns durch die ganzen Stadtland Energy Kategorien hangeln, okay?
2: Okay.
0: Okay, dann legen wir los.
1: K.
0: Oh, K wie die Kühlbrandbrücke zum Beispiel. Und es ist Dienstag, das heißt, du kannst ganz entspannt vorlegen, okay?
2: Ja.
0: Okay, sehr gut. Dann legen wir los. Eine Stadt mit K.
2: Köln.
0: Ein Land mit K.
2: Kuwait.
0: Ein Hobby mit K.
2: Kegeln.
0: Etwas Klebriges mit K.
2: Liebe.
0: Ein Trennungsgrund mit K.
2: Bitten.
0: Ein Kleidungsstück mit K.
2: Kleider.
0: Ein Lebensmittel mit K.
2: Käse.
0: Ein Make-up-Produkt mit K.
2: Kajal.
0: Ein Song mit K.
2: Kiss me.
0: Ein Name für ein Haustier mit K.
2: Kater.
0: Kater lassen wir gelten. So, das waren tatsächlich... Nee! Ich gucke gerade auf den Schiedsrichter. Das waren 10 Begriffe. Janine, das ist der absolute Wahnsinn. Jetzt gerade für den Start in die neue Woche. Richtig, richtig gut. Ich bin sehr gespannt, ob das noch jemand bis Freitag toppen kann.
2: Oh, da freue ich mich ja.
0: Ja, Janine, also, wenn das reicht, wir drücken die Daumen, dann melden wir uns bei dir, ne?
2: Ja, ganz lieben Dank und euch eine schöne Woche.
0: Alles klar, dir auch. Ciao, ciao. Und wenn ihr jetzt sagt, oh, das schaffe ich, 11 Begriffe, easy, dann meldet euch jetzt unbedingt an bei Stadtland Energy 040 48 001 97 1 und dann macht ihr euch am Freitag den Präsentkorb von Backing Kaffee im Wert

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4: Energy ist an, wir starten gemeinsam in die neue kurze Woche. Schön, dass ihr mit dabei seid. Hier sind heute Julian und Patrick.
5: Hallöchen, gleich nach dem Update gibt's für euch mal Smith & Nile Horror mit Drive Safe.
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4: Richtig fresh. Es ist 6:30.
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4: Ich bin zwar immer so die Erste, die sich freut, wenn sie auf die Wetter-App schaut und sieht, dass es richtig warm und sonnig wird. Ich bin aber auch die Erste dann morgens im Büro, die sich auch schon beschwert, dass es jetzt zu heiß ist und mir ist jetzt irgendwie schon zu warm. Ja. Weil ich irgendwie auch schon innerlich das Gefühl habe, ich spüre jetzt, wie die Hitze auch schon hochsteigt. Mhm. Obwohl ja jetzt erst 15 Grad sind. Später bekommen wir dann aber 30 Grad hier bei uns in Hamburg. Also heute wirklich ein heißer Tag. Und die Sonne ist auch den ganzen Tag vor uns draußen.
5: Julia, du bist zu hot.
4: Ah, danke.
5: Wir schauen auf die Straßen. Eine Meldung von der A25 Richtung Hamburg. 3 Kilometer stockend sind es ab Nettelnburg. Ansonsten alles frei. Wenn ihr was seht, ruft an, checkt eine WhatsApp 040 48 001 971. Die Nummer zu uns.
4: Und alles, was heute Morgen noch wichtig ist, gibt's von Pascal.
15: Guten Morgen.
4: Ja, um nachts sicher nach Hause zu kommen, gibt's ja seit einiger Zeit den Wunschausstieg beim HVV. Nach 21 Uhr können Fahrgäste außerhalb des Ring 2 dann auch einfach zwischen Haltestellen aussteigen. Wie läuft das?
15: Die Aktion findet in jedem Fall auf jeden Fall erstmals viel Zustimmung. 94% der Befragten befürworten dieses Konzept. Darüber hat zuerst das Abendblatt berichtet. Das Problem besteht aber vielmehr in der Bekanntheit des Services. Nur so 12% haben das Ganze schon mal genutzt. Was ich ehrlicherweise aber viel erschreckender finde, ganze 13% der Busfahrerinnen und Busfahrer kannten den Service gar nicht mal selbst. Trotzdem konnte der HVV im Großteil den Wünschen der Fahrgäste nachkommen. Nun etwa 12% ging es leider nicht. Dann hängt für viele in diesem Jahr der Sommerurlaub sicherlich auch mit dem Spritpreis zusammen. Aktuell gibt es da ja noch den Tankrabatt. Der hält die steigenden Spritpreise für Verbraucher gerade billiger. Bis Ende Juni soll der noch laufen. Bevor es dann Anfang Juli mit den Sommerferien losgeht, sind viele Deutsche jetzt unsicher, ob dann noch Benzinpreise steigen könnten. Die Regierungskoalition aus Union und SPD sagt aber, der Sommerurlaub, der ist sicher. Man könne den Tankrabatt auch verlängern, falls das notwendig werden sollte. Und dann gibt es neue Gerüchte um Energy-Star Harry Styles. Er und Zoe Kravitz sollen angeblich ernst machen. Laut vielen Gerüchten soll ja Harry ihr Anfang des Jahres auf den Bahamas einen Antrag gemacht haben. Kurz danach wurde Zoe auch schon mit einem auffälligen Verlobungsring gesehen. Und jetzt denkt das Paar angeblich über eine eher kleine private Hochzeit nach. Nur mit Familie und engen Freunden. Wahrscheinlich im Vereinigten Königreich rund um Weihnachten. Aber es könnte sogar zwei Feiern geben, denn Zoe Chloe möchte auch in New York mit ihrer eigenen Familie feiern.
4: Oh, das wäre ja für mich ein absoluter Traum, zu heiraten an Weihnachten und dann so beides, ne? So, ja? Weißt du, so alle so in Weihnachtsoutfits und so, das fände ich schon schön.
15: Im Vereinigten Königreich, ja.
4: Da war perfekt.
15: Klar. Super.
4: Oh, Patrick.
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4: Guten Morgen. Ich bin ja wirklich glücklich, dass wir jetzt hier zu dritt sitzen, Patrick, Pascal und ich. Denn bei Patrick war das Ganze gar nicht so sicher, dass du heute überhaupt noch zur Sendung kommst. Ne?
5: Hey du, das war eine knappe Kiste. Erkläre ich euch gleich mal in Ruhe. Bitte. Nach Ray, where's my husband? Und jetzt Miles Smith und Night Holland Drive 7.

0: Guten Morgen, Energy ist an, immer die besten neuen Hits. Gleich noch Alex Warren mit Fever Dream für euch. Und ja, Patrick sitzt da heute hier mit mir im Studio, Hallöchen. Und ich bin sehr dankbar, dass du da bist, weil du hättest es fast nicht zur Sendung geschafft. Und du wolltest jetzt mal erzählen, was deine Ausrede ist.
1: Ja, du, der Chef ist ja nicht da, deshalb kann ich ehrlich sein. Wir gehen nochmal kurz zurück, nämlich zum gestrigen Abend. Ich hatte ja anderthalb Wochen Urlaub. Und gestern hatte ich, glaube ich, wirklich den schönsten letzten Urlaubsabend, den ich je in meinem Leben hatte.
0: Oh,
1: ich habe einen Freund überrascht, den ich lange Zeit nicht gesehen habe. Und wir sind in die Strandperle. Kennst du vielleicht am Elbstrand?
0: Ja, natürlich. Ja, ja.
1: Schön da hingesetzt, was gegessen und was getrunken. Und vielleicht ein bisschen mehr getrunken.
0: Ach so!
1: Und dann haben wir noch zwei andere Freunde da getroffen durch Zufall. Und dann saßen wir da so bis, ich weiß es auch nicht mehr, 12 oder so. Also 12
0: oder
1: Uhr
0: so.
1: Heute Nacht, Mitternacht.
0: Ja, ja, ja, ja.
1: Da musste ich irgendwie noch nach Hause mit dem Bus. War dann um, ich glaube, 1 Uhr zu Hause.
0: Aber klingelt nicht dein Wecker 3 Stunden später?
1: Das ist der Punkt. Ich habe scheinbar vergessen, mein Handy an Strom zu stecken.
0: Oh mein Gott.
1: Und ich habe vergessen, mir einen Wecker zu stellen.
0: Oh mein Gott.
1: Und bin dann hier durch Zufall wirklich nur wach geworden.
0: Bist du
1: einfach
0: wach geworden?
1: Oh shit, ja.
0: Achso, okay.
1: Wirklich intuitiv scheinbar. Oh shit, schaffe ich es rechtzeitig? Naja, und wann bin ich ja erschienen? Um 6 Uhr und eine Minute.
0: Oh mein Gott, das ist ja krass.
1: Ja.
0: Hä, aber Patrick, du freust dich, in den anderthalb Wochen sehen wir uns endlich wieder. Das ist so ein Tag, da müsstest du eigentlich strebermäßig 8 Uhr ins Bett gehen, dich super doll auf mich freuen und sagen, oh mein Gott, habe ich 5 Wecker, nicht, dass ich irgendwie verschlafe. Du gehst nochmal, um es gut zu sagen, nochmal saufen abends.
1: Anders hätte ich das mit dir heute nicht geschafft.
0: So mit Restpummel.
1: Also, wer sagt, dass ich mich freue?
0: Das sag ich immer.
1: Achso, nee, da hast du was falsch verstanden.
0: Das heißt, du schaffst es jetzt gerade nur, weil du Restpromille drin hast.
1: Lass mal so stehen. Das ist alles hier ein Fever Dream. Das ist Alex Warren für euch.

0: immer die besten neuen Hits natürlich hier bei uns bei Energy. Jetzt mit Sonnenstrahlen, die begleiten uns heute auch den ganzen Tag über und das später bei 30 Grad.
1: Und jetzt, kleine Zeitreise zurück ins Jahr 2009. Da lief dieser Song rauf und runter, einer der Sommerhits überhaupt.
0: Geil.
1: David Guetta und Kelly Rowland jetzt bei uns in der Playlist When Love Takes Over.

0: Wunderschönen guten Morgen bei Energy. Wir haben immer die besten Hits gleich. Kygo, Khaled, Griffin, Save My Love.
1: Und jetzt ist auch sie offiziell ein Star. Energy. Good News. Am Wochenende hörte sich das nämlich so an auf dem Walk of Fame. We'd like to welcome star number 2845, Miss Miley Cyrus. Der Energy Star und unser aller Kindheitsheldin ist nämlich jetzt offiziell auf dem Walk of Fame verewigt. Die ganze Zeremonie war natürlich auch wieder super glamourös. Sie selbst in einem langen schwarzen Versace-Kleid. Um sie herum ganz viele schreiende, jubelnde Fans und natürlich auch ganz viele Promis, die es mit ihr zusammen gefeiert haben, dann auch noch bis spät in die Nacht. Also für mich war der Stern jetzt sowieso auch wirklich überfällig, muss man auch sagen, und absolut gerechtfertigt, ne?
0: Yay! Glückwunsch!
1: Glückwunsch! Und Hamburg macht Heiraten jetzt endlich ein bisschen weniger stressig. Wer schon mal versucht hat, einen Hochzeitstermin zu bekommen, kennt's vielleicht. Ich weiß nämlich auch noch, ewige Warteschleifen, zig Anrufe und am Ende trotzdem kein Wunschtermin frei. Und genau das soll jetzt einfacher werden. In den Bezirken Wandsbek und Altona könnt ihr euren Trautermin nämlich ab sofort online reservieren. Und bis Ende Juli soll das in ganz Hamburg dann möglich sein. Heißt, Termine checken, vergleichen und direkt reservieren. Ganz entspannt vom Sofa aus.
0: Yay! Ja, dann heirate ich vielleicht jetzt doch.
1: Ach so, dass du nur dieser ganze bürokratische Kram hat dich davon abgehalten,
0: Einzige,
1: ne?
0: Natürlich.
1: Der fehlende Partner oder so, daran liegt's nicht.
0: Nö, Bewerbungen jetzt bitte hier einmal ins Studio.
1: Ja, jetzt endlich, Patrick ist frei für euch.
0: Aber nur Wandsbek und Altona, ne? Also so, woanders nicht. Ja.

0: einen schönen Start in euren Dienstagmorgen. Kommt kurze Woche, Leute, das schaffen wir jetzt alle. Energy ist an und hier sind heute Julian und Patrick für euch.
1: Ja, wir geben euch gleich extra Energy mit Samba und Homebreaker. Gibt's direkt noch ein Update.
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0: Es ist 7 Uhr.
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0: Ja, heute macht ihr vielleicht alle Homeoffice oder macht ein bisschen früher Feierabend, um euch nochmal irgendwie die Beine abzukühlen. Es wird nämlich heute richtig, richtig warm bei uns in der City. 15 Grad sind es jetzt schon und wir bekommen später einfach mal 30 Grad. Und die Sonne ist heute auch den ganzen Tag für uns draußen.
1: Dann der Blick auf die Straßen. Eine Meldung auf der A25 heißt es, Richtung Hamburg. 3 Kilometer stockt es ab Nettelnburg. Ansonsten ist noch alles frei. Wenn ihr was seht, ruft an oder schickt nur WhatsApp. Die Nummer zu uns ist die 040 48 001 7. 91, gute und sichere Fahrt.
0: Und alles, was heute Morgen wichtig ist, gibt's von Pascal.
9: Guten Morgen.
0: Wir sind in der Olympiawoche. Am Sonntag wird ja über die Olympischen und Paralympischen Spiele in Hamburg abgestimmt. Und das letzte Mal war es vor über 10 Jahren soweit.
9: Verrückt, wenn man darüber nachdenkt. 2015 haben wir über die Olympischen Spiele 2024 abgestimmt. Damals hat ja eine Mehrheit der wahlberechtigten Bewerbung abgelehnt. Jetzt wird die Kampagne ja aber von sehr, sehr großen Teilen der Politik, der Wirtschaft und der Kultur getragen. Abgestimmt werden kann dann ja am Sonntag in 178 Abstimmungsstellen in Hamburg. Wer schon vorher per Brief wählen möchte, der sollte die Unterlagen bis spätestens morgen zur Post bringen, damit sie noch rechtzeitig vorher bei der zuständigen Stelle eingehen. Pascal Geig ist Olympia-Volunteer und der hat auch nochmal gesagt, wie wichtig diese Abstimmung allgemein ist.
10: Wir können da sehr deutlich sagen, wie unsere Stadt über Sommerspiele in Hamburg abstimmt oder denkt. Und das wollen wir natürlich ja auch haben, dass wir mit einer rückblicksbreiten Mehrheit dann erklären können, wir wollen oder wir wollen nicht.
9: Das werden wir dann wohl am Sonntagabend wissen. Wenn es um Lebensqualität geht, sollte man sich an der Gemeinde H ein Beispiel nehmen. Das ist nämlich eine Stadt bei München und laut einem neuen Gemeinderanking vom Institut für Wirtschaft die am besten versorgte Gemeinde in ganz Deutschland. Liegt unter anderem an den guten Bus- und Bahnverbindungen, vielen Ärzten, Schulen und Freizeitangeboten. Überraschend gut schneiden da die kleineren Städte ab und insgesamt sind ostdeutsche Städte laut der Studie oft sogar besser versorgt als westdeutsche. Und die Pollen, die fliegen wieder. Der deutsche Wetterdienst DWD geht jetzt auch durch das warme Wetter gerade von einer mittleren bis hohen Belastung in ganz Deutschland aus. Vor allem, wenn es nicht regnet, halten sich die Pollen halt umso länger in der Luft. Für alle, die da allergisch sind, gilt, schon mal jetzt mit Medikamenten versorgen, tagsüber Fenster schließen und wenn es ganz schlimm wird, abends erst rausgehen.
0: Danke dir.
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0: Wochenende fanden wieder die American Music Awards statt und wir sprechen natürlich gleich mal über die Abräumer, aber auch die Loser des Abends.
1: Ja, und einer der Abräumer ist er hier, Samba, den nehmen wir jetzt schon mal vorweg. 3 Preise hat er gewonnen. Aufgetreten ist er auch mit dem Song hier, hier ist Homewrecker bei Energy.

0: Energy am Morgen läuft bei euch am Dienstag. Eine kurze, schöne Woche liegt vor uns. Julia und Patrick sind hier. Gleich noch Taylor Swift und Opalite bei uns in der Playlist. Und gestern Abend war es soweit, beziehungsweise heute Nacht. Einer der begehrtesten Musikpreise wurde wieder verliehen. Die American Music Awards in L.A. Natürlich ganz großes Star-Aufgebot. Ganz viele nominierte Künstlerinnen und Künstler. Und wir wollen jetzt mal so ein bisschen über die Abräumer und auch vielleicht auch die Loser des Abends sprechen.
1: Genau, also absolute Abräumer des Abends, der Soundtrack zum Netflix-Film K-Pop Demon Hunters.

0: weg und dann hat er auch noch den Song Golden dreimal gewonnen, unter anderem in der Königsdisziplin Song of the Year.
1: Ja, ansonsten haben natürlich auch ganz viele andere Energy Stars noch gewonnen. BTS hat dreimal gewonnen, unter anderem Artist of the Year. Sabrina Carpenter hat dreimal gewonnen, darunter mit dem Album of the Year. Und auch Cat's Eye, die sind unter anderem New Artist of the Year.
0: Ja, und viele Stars sind auch aufgetreten, BTS und Cat's Eye oder auch Somber und Teddy Swims. Alle ganz, ganz toll natürlich gewesen. Aber am geilsten fand ich auch die ganzen Throwbacks. Es gab einfach die Kategorie Best Throwback Song. Da haben die Black Eyed Peas gewonnen mit diesem Banger hier. So nice. Ich find's auch toll, dass es diese Kategorie gibt, oder?
1: Wir brauchen mehr Preisverleihung, finde ich. Und noch mehr Nostalgie gab's mit den Pussycat Dolls. Die kommen ja dieses Jahr auf große Welttour, auch zu uns in Deutschland. Gestern Abend haben sie sich ready gemacht, so eine kleine Generalprobe, wenn man so will. Und die hat es absolut in sich.

0: Also wir sind sowas von ready für die Tour. Tickets gibt es übrigens bei uns auf energy.de.
1: Ja, und ich habe ja auch schon versprochen, es gab ja auch Loser an diesem Abend. So. Und ja, absoluter Loser oder Loserin des Abends war dann leider Taylor Swift.
0: Oh nein.
1: Die wurde 8-mal nominiert und konnte in keiner einzigen Kategorie irgendwas abräumen. Ja, richtig, richtig krass. Aber wir von Energy, wir halten natürlich trotzdem zu ihr, ist ja klar.
0: Ja.
1: Deswegen hörte sie hier bei uns im Programm Taylor Swift mit Opelite.

0: Guten Morgen, Energies an, immer die besten neuen Hits und die Sonne scheint hier schon ins Studio rein. Die bleibt uns heute auch den ganzen Tag erhalten und das sogar später noch bei 30 Grad.
1: 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Zockt eine Runde mit beim Hamburg Battle direkt nach Felix Sern und Jay Hart mit Pride.

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1: 7:21. 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
1: Dubstop heute Pascal mit aus Hamburg Nord. Nee, Horn. Hallo, guten Morgen.
3: Guten Morgen.
4: Guten Morgen.
1: Du hast heute die Qual der Wahl. Gegen wen möchtest du zocken? Gegen mich oder gegen Pascal?
3: Ja, gegen Pascal.
4: Ah, das Pascal-Duell.
1: Natürlich.
4: Spannend.
1: Okay, dann nenne ich dich Kollege Pascal und dich dann einfach Pascal, okay?
3: Alles klar.
1: So machen wir das. Dann schaffen wir das irgendwie. Okay, wow. Dann, ich stelle euch beiden jetzt eine Minute lang Fragen. Wenn ihr richtig antwortet, ist automatisch der Gegner dran. Und bei wem nach 60 Sekunden der Countdown im Hintergrund klingelt, der hat leider verloren, okay? Okay.
3: Alles klar.
1: Okay, Pascal, du darfst entscheiden, wer anfängt. Darfst du oder mein Kollege Pascal?
3: Ich fange mal an heute.
1: Sehr gut, okay, dann Pascal. Heute hat Helena Bonham Carter Geburtstag. Sie spielt in einer bekannten Buchfilmreihe die Bellatrix Lestrange. In welcher?
3: Twilight?
1: Der Harry Potter wäre es gewesen. Du nochmal, Pascal. Heute ist Tag der Rothaarigen. Welcher rothaarige Energy-Künstler hatte Hits wie Perfect oder A-Team?
3: Ach, keine Ahnung, weiter.
1: Ed Sheeran wär's gewesen. Pascal, du nochmal. Harry Styles will die Bühne seiner Konzerte nochmal umgestalten. In welcher niederländischen Stadt hatte er jetzt Tourstart?
3: Amsterdam.
1: Ja, das ist richtig. Kollege Pascal, Erdbeeren und Spargel haben momentan beide Saison. Aber was davon wird von uns Deutschen denn am meisten gegessen?
4: Also von mir lieber Erdbeeren, deswegen sage ich Erdbeeren.
1: Ja, Erdbeeren sind auch richtig. Pascal, Bremen hat heute zum Beispiel noch Ferien. Was sind denn die nächsten Ferien in Hamburg?
3: Die Sommerferien.
1: Das ist richtig, Kollege Pascal. Die Freibäder haben seit letztem Wochenende endlich geöffnet. Wie hoch ist der nächstgrößte Sprungturm nach dem Einer?
4: Der Dreier.
1: Das ist richtig, Pascal. Der Ex-Fußballer Luca Toni hat heute Geburtstag. In welcher Nationalmannschaft hat er gespielt?
3: Deutschland.
1: Nee, Italien wäre es eh gewesen.
3: Okay.
1: Deutschland geht immer. Nee, oh, okay, es war ein spannendes Battle zwischen Pascal und Pascal.
4: Ich war noch nie so verwirrt bei einer Runde Hamburg-Battle, muss ich sagen.
1: Ich auch als Moderatorin, krass. Jetzt hat es leider nicht gereicht zum Sieg, mein Lieber.
3: Alles in Ordnung.
1: Aber es gibt auf jeden Fall nochmal eine Revanche, okay?
3: Gerne.
1: Okay,
3: ja.
1: Dann wünschen wir dir eine schöne kurze Woche.
3: Ebenfalls, danke.
1: Bis dann,
3: danke,
1: ciao. Ja, und ihr probiert es morgen einfach nochmal beim Hamburg Battle. Jetzt schon mal eine WhatsApp schicken. 040 48 001 971 1. Und dann macht ihr euch das Einsteiger-Kaffeeseminar von

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4: Guten Morgen, Energies an. Schön, dass wir gemeinsam in die kurze Woche starten. Hier sind Julian Patrick für euch.
5: Und gleich haben wir was Schönes und Clock Clock in der Playlist. Out of the Dark gibt's natürlich direkt für euch nach dem Update. 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
6: Richtig frisch. Es ist 7:30.
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6: Ich finde es einfach so krass, wie die Müdigkeit einfach morgens verfliegt, wenn der Wecker klingelt. Obwohl, wenn ich bei
7: dir gucke,
6: weiß ich nicht genau. Aber mir gibt das immer richtig viel, wenn es draußen schon hell ist, die Sonne einfach scheint, es ist warm draußen, man kann sich Sandalen anziehen. Besser geht's eigentlich gar nicht. Und das erwartet euch gleich, wenn ihr rausgeht. 16 Grad sind es nämlich schon, später bekommen wir noch 30 und die Sonne ist heute auch die ganze Zeit für euch draußen.
7: Speak for yourself, Julia. Der Blick auf die Straßen auf der A1 dauert es länger, Lübeck Richtung Hamburg, 3 Kilometer stockend ab Billstedt und A25 Richtung Hamburg, 3 Kilometer stockend ab Nettelnburg. Falls ihr noch was seht, ruft uns an oder schickt uns eine WhatsApp. Wir geben es dann weiter. Die Nummer zu uns ist die 040 48 001 97 1. Gute und sichere Fahrt.
6: Ja, und von der Straße auf die Schienen. Gestern Nachmittag war ja die Bahnstrecke Hamburg-Bremen nicht befahrbar. Pascal auch im Studio. Guten Morgen.
8: Guten Morgen.
6: Was war los?
8: Da gab es im Landkreis Harburg einen Brand am Zug und einen Oberleitungsschaden. Der Metronom mit über 500 Fahrgästen musste gestern Nachmittag dann erstmal geräumt werden. Verletzt wurde glücklicherweise niemand. Neben Rauch an der Lok brannte aber auch die umliegende Böschung. Die Deutsche Bahn vermutet da technische Probleme. Wahrscheinlich hat ein Kurzschluss an der Lok den Schaden an der Oberleitung und damit auch den Brand ausgelöst. Seit gestern Abend ist die Strecke jetzt wieder teilweise befahrbar. Es kann aber weiter zu Verspätungen und Teilausfällen kommen. Wer da heute längs fährt, sollte am besten also nochmal den Fahrplan checken. Dann sollen die Einnahmen von einem Benefizkonzert nach der Crans-Montana-Brandkatastrophe veruntreut worden sein. Das Projekt soll damals mehr als 150.000 Franken, umgerechnet also fast 165.000 Euro eingebracht haben. Bis jetzt haben die Betroffenen und deren Angehörige aber noch nichts erhalten, das berichtet der Schweizer Tagesanzeiger. Einer der Mitorganisatoren soll vorbestraft sein und der Verein, an den die Ticketeinnahmen gehen sollten, den gibt es gar nicht. Weder die Stadt noch das Dorf haben weitere Erkenntnisse darüber. Und ein Hamburger Verein hat am Wochenende einen Weltrekord geknackt, nämlich das längste Handballspiel der Welt. 72 Stunden wurde da übers lange Wochenende nonstop in der Sporthalle Wandsbek gespielt. Mehr als 500 Spielerinnen und Spieler gab es, darunter war zumindest kurzzeitig auch mal unsere zweite Bürgermeisterin Katharina Fegebank. Die hat nämlich vorbeigeschaut und mitgefiebert. Mit der Aktion wollte der TH Eilbeck ein Zeichen für den Breitensport in Hamburg setzen und es steht fest, das haben sie geschafft. Der Weltrekord wurde nämlich auch vom Rekordinstitut Deutschland offiziell anerkannt.
6: Danke dir!
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6: Guten Morgen! Ja, bei diesem Wetter denken vielleicht einige schon an den nächsten Festivalbesuch. Und wenn euch noch die Tickets da draußen fehlen, bei uns macht ihr euch die ganz, ganz klar. ganz leicht klar.
7: Kein Ding, wir gönnen euch. Die Topic gibt's vorher noch mit Buddy und jetzt erstmal Clock Clock und Out of the Dark bei Energy. Die besten und jetzt.

0: Immer die besten neuen Hits, gleich noch Harry Styles für euch mit American Girls.
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0: toll.
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0: Guten Morgen, Energy ist an und heute wird's richtig schön heiß hier bei uns in Hamburg. Wir haben jetzt schon 17 Grad und später, Leute, 30 Grad.
1: Ja, Leute, hot wird's nicht nur im Thermometer. Hot wird's auch bei uns jetzt in der Playlist. Wir sind Monrose und Hot.

0: Schönen Dienstagmorgen. Hot ist es bei uns, hot bleibt es auch. Bibi Rexa gibt's gleich noch bei Energy New Religion.
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2: Und da sitzt Pascal natürlich wieder an den Knöpfen. Du hast uns zwei Behauptungen mitgebracht und wir dürfen erraten, stimmen sie oder sind sie ausgedacht?
3: Meine erste Behauptung lautet, Pfingstmontag war der letzte Feiertag bis Weihnachten, der auf einen Wochentag fällt. Ist das ein Fakt oder ein Fake?
2: Never, was ist mit dem Tag der Deutschen Einheit? Du kannst mir doch nicht sagen, dass der fällt ja jetzt aufs Wochenende, oder was?
3: Tja.
0: Also Wochentag meinst du Arbeitstag? Also
2: Arbeitstag,
3: Montag bis Freitag,
2: ne?
3: Genau.
2: Och, ich hoffe, also...
0: Das wäre
2: schlimm, ne? Das wäre richtig, richtig schlimm. Ich sag,
0: was
2: Fake.
0: Haben wir denn noch?
2: Der Tag der Deutschen Einheit auf jeden Fall.
0: Haben wir aber noch mehr? Von Leichnam ist nicht.
2: Und Nikolaus ist ja auch nicht offiziell.
0: Halloween?
2: Okay. Ach, Halloween, Reformationstag.
0: Aber ist es...
2: Hier wird er auch gefeiert. Ja, safe.
0: Ich sag, Fake. Irgendeiner muss nochmal sein unter der Woche.
2: Ja, ich sag auch Fake.
0: Verstehe ich das nicht.
3: War Pfingstmontag tatsächlich der letzte Feiertag bis Weihnachten, der auf einen Wochentag fällt? Das ist ein
2: Fakt.
3: Stimmt leider tatsächlich. Tag der Deutschen Einheit, 3. Oktober, ist natürlich an einem Samstag. Ärgerlich,
2: könnte
3: ne?
2: Könnte man nachholen, finde ich.
3: Ja. Da ist einem auf jeden Fall nicht zum Lachen zumute, aber durchschnittlich lachen wir am Tag rund 15 Mal. Ist das ein Fakt oder ein Fake?
2: Nur
3: 15 Mal.
0: Julia öfter.
2: Ich in der Stunde, würde ich sagen. Ja. Nee, das ist ein Fake. Also ich lache wirklich deutlich häufiger. Also gefühlt minütlich.
0: Ich ja nicht so oft.
2: Nee, du nicht, das stimmt. Du
0: ziehst den Schnitt runter. Ich glaube, im Schnitt kommt das hin, weil es gibt ja auch viele, viele Grießgrimme, so wie mich.
2: Ja.
0: Dann gibt es die Frohnaturen wie dich. Ich glaube, im Schnitt kommt das schon hin. Ich sage fast.
2: Ist doch was für ein Fett.
3: Ja. Lachen wir am Tag durchschnittlich tatsächlich 15 Mal. Auch das ist ein
2: Fakt.
3: Das stimmt tatsächlich.
2: Was?
3: Verrückt, oder?
2: Aber so richtig Lachflash-mäßig?
3: Nee, vernünftig lachen einfach.
2: Gott, Patrick, jetzt hör mal auf, den Schnitt so runterzuziehen. Er ist ja grauenhaft.
0: Also ich hab schon mitgezählt. Ich bin heute bei 6 Mal bisher.
2: Oh,
0: also
2: okay, stark. Liegt es an mir?
0: Ja, auch durchaus.
2: Ach, schön.
0: Ich habe jetzt noch 9 Mal und du bist eh schon drüber.
2: Ich bin

0: Immer die besten neuen Hits natürlich hier bei uns bei Energy. Wir starten in den Dienstagmorgen gleich noch mit Olivia Dean und So Easy.
1: Ja, und Leute, Freitag jetzt mal kurz hier im Kalender markieren, denn da wird's richtig sportlich. Die Hamburger Tauzi-Meisterschaft auf dem Halligen Geistfeld. Wie sieht so eine Meisterschaft aus, kann man sich jetzt fragen. Also mitten in der Active City Arena, die habt ihr bestimmt schon gesehen. 24 Teams ziehen quasi gegeneinander am Seil. Mhm. Dazu gibt's einen DJ, der legt auf, es gibt freie Getränke und das Ganze läuft im Rahmen von 400 Jahre Reeperbahn natürlich. Also eigentlich mehr Hamburg geht nicht.
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0: Nee, dann wirst du wieder aus unserem Team disqualifiziert. 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
0: Es ist 8 Uhr.
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0: Es wird heiß heute hier bei uns in der City. 30 Grad erwarten uns heute einfach. Also auf jeden Fall luftig anziehen, weil jetzt sind es auch schon 17 Grad. Und die Sonne begleitet uns den ganzen Tag über.
1: So, dann gucken wir auf die Straßen. Vorsichtig fahren bitte auf der A1 Hamburg Richtung Geesthacht im Dreieck Südost. In der Überleitung zur A25 Richtung Geesthacht. Da steht ein defektes Fahrzeug. Da müsst ihr aufpassen. Ansonsten dauert es länger auf der A1 Lübeck Richtung Hamburg. 5 Kilometer stockend ab dem Kreuz Ost. Und die A25 Geesthacht Richtung Hamburg. Hier sind es 3 Kilometer stockend ab Nettelnburg. Wenn ihr noch was seht, ruft uns an oder schickt uns eine WhatsApp. Geht über die 040 48 001 97 1. Euch eine gute und sichere Fahrt.
0: Und alles, was heute Morgen wichtig ist, gibt's von Pascal.
8: Guten Morgen.
0: Um nachts sicher nach Hause zu kommen, gibt's ja seit einiger Zeit das Wunschaussteigen beim HVV. Nach 21 Uhr können Fahrgäste außerhalb des Ring 2 dann auch einfach zwischen Haltestellen aussteigen. Wie läuft es denn?
8: Naja, die Aktion findet auf jeden Fall viel Zustimmung. 94% der Befragten befürworten dieses Konzept. Darüber hat zuerst das Abendblatt berichtet. Das Problem besteht aber vielmehr in der Bekanntheit des Services. Nur so 12% haben das Ganze schon mal genutzt. Was ich persönlich aber viel erschreckender finde, 13% der Busfahrerinnen und Busfahrer, die kannten den Service nicht mal selbst. Trotzdem konnte der HVV im Großteil den Wünschen der Fahrgäste nachkommen. Nun etwa 12% ging das leider nicht. Dann hängt für viele in diesem Jahr der Sommerurlaub sicherlich auch mit dem Spritpreis zusammen. Aktuell gibt es da ja noch den Tankrabatt, der hält die steigenden Spritpreise für Verbraucher gerade billiger. Bis Ende Juni soll der noch laufen. Bevor es dann Anfang Juli mit den Sommerferien losgeht, sind viele Deutsche jetzt unsicher, ob da noch die Benzinpreise steigen werden. Die Regierungskoalition aus Union und SPD sagt aber, der Sommerurlaub, der soll sicher sein. Man könne den Tankrabatt auch verlängern, falls das notwendig werden sollte. Und dann gibt es neue Gerüchte um Energy-Star Harry Styles. Er und Zoe Kravitz sollen angeblich ernst machen. Laut vielen Gerüchten soll ja Harry ihr Anfang des Jahres auf den Bahamas einen Antrag gemacht haben. Kurz danach wurde Zoe auch schon mit einem auffälligen Verlobungsring gesehen. Und jetzt denkt das Paar angeblich über eine kleine private Hochzeit nach. Nur mit Familie und engen Freunden. Wahrscheinlich im Vereinigten Königreich und rund um Weihnachten. Aber es könnte sogar zwei Feiern geben, denn Zoe möchte auch in New York mit ihrer Familie feiern.
0: Auch noch klar, einmal in London und New York, ja, wenn das Geld hat, ne?
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0: Moin! 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Ihr sagt uns einfach, was ihr eingekauft habt auf energy.de und mitgemacht hat auch. Und jetzt kommt der Name, der gezogen worden ist. Ulrike Barkow aus Basbüttel. Sie hat nämlich einen Schreibtisch für ihr Kind eingekauft und möchte gern dafür das Geld wiederbekommen. Und ich sag mal so,
1: Ulrike, ruf
0: die Zeit
1: an.
0: Läuft, ne?
1: Du hast 10 Minuten ab jetzt. Ruf an 040 48 001 97 1. Wenn ihr Ulrike kennt, schreibt ihr vielleicht bei WhatsApp mal schnell, dass sie sich meldet. Denn wenn sie es in 10 Minuten schafft, zahlen wir den Schreibtisch.
0: Sehr also, schön. Und alle anderen dranbleiben, ne?
1: Eben, wenn es Ulrike nicht schafft, dann ziehen wir vielleicht euren Namen.
0: Sehr schön. Und das hier ist jetzt Olivia Dean. So easy bei Energy.
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0: Immer die besten neuen Hits, die gibt's hier bei uns. Gleich noch Kaigo und Tina Turner.
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0: Ja, das ist das Energy-Wunschwohnen, präsentiert von ImmoScout24. Immer wieder schön, ihr kauft ein und wir zahlen es euch dann einfach zurück. Und wir haben ja eben gerade schon Ulrike ausgerufen. Und jetzt ist es natürlich spannend, ob sie es geschafft hat, jetzt in den 10 Minuten zurückzurufen. Wer ist denn dran?
3: Hi, hier ist Ulrike ins Auto.
4: Hallo Ulrike.
0: Ulrike, richtig gut.
4: Du hast es geschafft.
3: Cool, vielen, vielen, vielen Dank.
0: Hast du gerade, wo haben wir dich dabei erwischt? Wo hast du gerade zugehört?
3: Beim Töchterchen decken.
0: Haben wir sie wach gemacht?
3: Nein, aber muss ja aufstehen.
4: Okay.
3: Muss ja Schule und so.
4: Vielleicht ist sie von deinem Freudenschrei wach geworden. Erzähl nochmal.
3: Ja, ich glaube auch.
4: Das ist die Tochter, wie heißt sie?
3: Elina heißt sie.
4: Und ihr hast du quasi ihren ersten eigenen Schreibtisch gekauft?
3: Richtig, genau.
4: Was ist das für einer? Beschreib dir mal kurz ein bisschen.
3: Ja, ein normaler, kleiner Kinderschreibtisch von Ikea.
4: Okay,
3: weil die halt auch so eine kleine Maus ist, konnte der nicht so riesig sein. Deswegen hat sie da so einen ganz süßen mit dem ganzen Gedönsen, mit Lochwand und Stiftehalter und was da nicht alles zugehörte.
0: Sie ist ja auf jeden Fall noch motiviert in der Schule. Also sie braucht den auch noch, ne?
3: Ja, sie ist erst eingeschult worden. Also sie ist in der ersten Klasse und von daher war das ihr großer Wunsch auch, dann den eigenen Schreibtisch zu haben.
4: Da strengt man sich noch an, das soll auch sein. Und gekostet hat der 179 Euro, ne?
3: Richtig, genau.
4: Gut.
3: Also mit dem Stuhl zusammen, genau.
4: Ach toll, mit 7 Jahren ist das auch noch einigermaßen günstig zumindest. Aber das Tolle ist ja, du bekommst nicht nur die 179 Euro, Ulrike. Du bekommst noch 100 Euro obendrauf. Das ist der Fairness-Bonus von uns.
3: Cool, vielen, vielen, vielen Dank. Oh Gott.
0: Ja, kannst du an irgendjemanden verteilen, der dich vielleicht dazu ermutigt hat, hier bei dieser Aktion mitzumachen? Oder deine Tochter kriegt das schon mal in ihr Sparschweinchen für die nächsten Jahre. Braucht man ja irgendwann auf jeden Fall.
3: Toll,
0: ja,
3: toll.
0: Ganz, ganz
3: vielen, vielen, vielen Dank.
0: Spaß mit dem Geld.
4: Sehr,
0: ne?
4: Gerne.
3: Dankeschön.
0: Geht mal ein paar
3: vielen,
0: Runden
3: vielen,
0: Eis
3: vielen
0: essen.
3: Dank.
4: Ja, Grüße
3: danke,
4: nach.
3: Danke, danke.
4: Grüße nach. Mach's gut.
3: Eine schöne
4: Woche,
3: ne?
4: Schöne Woche, du und dir
3: danke,
4: auch.
3: Danke, danke.
4: Ja, und ihr seid vielleicht die Nächsten. 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
4: Guten Morgen, Energy ist an. Hier sind Julia und Patrick für euch.
3: Tachchen.
4: Und wenn ihr jetzt gerade sagt, ja, Hitze ist irgendwie nichts für mich, ich möchte lieber mich zu Hause verziehen, Klimaanlage anmachen und einfach ein bisschen ja, Fernsehen schauen, dann haben wir wieder so ein bisschen Nachschub heute am Streamingdienstag für euch, ne?
5: Ja, man merkt, dass du Realitätsfan bist. Ich glaube, keiner unserer Hörer hat eine Klimaanlage zu Hause. Aber okay, ist ja
4: Ventilator.
5: Kein Ding. Gut, auf jeden Fall haben wir das, was ihr euch angucken könnt. Ich habe eine Netflix-Serie dabei, beziehungsweise eine zweite Staffel davon. Achtsam Morden. 2024 kam die erste Staffel raus. Großer Überraschungshit, nämlich eine deutsche Serie. Hauptfigur ist der Anwalt Björn, gespielt von Tom Schilling. Eigentlich will er durch Achtsamkeit sein Leben richtig entspannt machen. Also wegen der Stress, mehr Zeit mit Familie und Kind. Aber irgendwie wird es dann doch nicht ruhiger bei ihm. Er stolpert durch mehrere Morde und Mafia-Probleme. Viel schwarzer Humor ist mit dabei. Absurde Situation und eine schöne Mischung aus Crime und Selbstfindung. Und das geht jetzt eben in die zweite Staffel. Übermorgen kommt die bei Netflix. Diesmal dreht sich alles um sein inneres Kind. Es eskaliert wieder komplett. Eigentlich will Björn mit seiner Familie entspannt Urlaub machen, landet aber mitten im Chaos zwischen Therapie, Mafia und Mord. Und auch da gibt es wieder viel trockenen Humor und maximal unangenehme Situationen. Also ab übermorgen, 18 Morgen, Staffel 2.
4: Sehr schön. Ich habe tatsächlich heute mal so einen bewegenden Dokumentarfilm für euch mit dabei. Eigentlich auch gar nicht so meine Genre. Ich gucke ja auch eher lieber so Komödien und so. Aber was ich richtig gerne schaue, sind alles, was mit Tanzen zu tun hat. Und die ganzen Step-Up-Filme und so weiter und so fort. Und es gibt jetzt was Neues auf Netflix, und zwar Room to Move, wie gesagt, ein Dokumentarfilm. Und der Film begleitet die gefeierte Tänzerin und Choreografin Jen Freeman, die mit 33 Jahren tatsächlich die Diagnose Autismus erhalten hat. Und da lernt man halt einfach, wie sie mit dieser Diagnose trotzdem geschafft hat, so eine gefeierte Künstlerin zu werden. Und da sieht man ganz tolle Choreografien von ihren Stücken, die sie mitgewirkt hat und so. Also für alle Tanzfans unter euch oder generell so ein bisschen die künstlerischen Mäuse unter euch, kann ich euch auf jeden Fall nur empfehlen. Könnt ihr ab jetzt auf Netflix schauen.
5: Oh, starke Sache. Also ab auf die Couch, ne, und dann schön Fernseher an Netflix und dann geht das ab.
4: Und für euch geht's gleich weiter mit Kamera Tuck Yourself. Unbedingt dranbleiben.
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10: Es ist 8:30.
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10: Mögen eure Büros bessere Lüftungsanlagen und vielleicht sogar eine Klimaanlage haben, nicht so wie hier bei uns im Studio. Wer kann hier mit einem kleinen Ventilator, aber ich... Obwohl, du sitzt hier noch im Hoodie. Ist nur mir so heiß, weil ich schwanger bin,
12: ja,
10: oder was?
12: Ja, ich glaube schon.
10: Achso, okay. Ich schwitze nämlich hier schon mega. Okay, aber es wird heute auch wirklich warm bei uns, in der City. Die 18 Grad sind nämlich jetzt schon und 30 bekommen wir später noch. Und die Sonne scheint heute auch den ganzen Tag.
13: Rüber auf die Straßen, vorsichtig fahren, bitte in beiden Richtungen. Auf der A1 Lübeck-Hamburg zwischen Billstedt und Morfleet sind Personen auf der Fahrbahn. Vorsicht bitte auf der A1 in beiden Richtungen. Lübeck-Hamburg zwischen Billstedt und Morfleet, hier sind Personen auf der Fahrbahn. Die sollten da weg, aber lasst sie bitte leben. Dann dauert's länger. Auf der A1 Lübeck Richtung Hamburg, 5 Kilometer stockend ab dem Kreuz Ost und die A25 Richtung Hamburg, 3 Kilometer stockend ab Nettelnburg. Wenn ihr noch was seht, ruft uns an oder schickt eine WhatsApp 040 48 001 971. Euch eine gute und sichere Fahrt.
10: Und alles, was heute Morgen wichtig ist, gibt's von Pascal.
14: Guten Morgen.
10: Wir sind in der Olympiawoche. Am Sonntag wird ja über die Olympischen und Paralympischen Spiele in Hamburg abgestimmt. Das letzte Mal war es vor 10 Jahren soweit.
14: Verrückt, wenn man darüber nachdenkt. 2015 haben wir über die Olympischen Spiele 2024 abgestimmt. Damals hat ja eine Mehrheit der Wahlberechtigten die Bewerbung abgelehnt. Jetzt wird die Kampagne ja aber von sehr, sehr großen Teilen der Politik, der Wirtschaft und der Kultur getragen. Abgestimmt werden kann dann ja am Sonntag in 178 Abstimmungsstellen in Hamburg. Wer schon vorher per Brief wählen möchte, der sollte die Unterlagen bis spätestens morgen zur Post bringen, damit sie noch rechtzeitig vorher bei der zuständigen Stelle eingehen. Pascal Geig ist Olympia-Volunteer und der hat uns nochmal gesagt, wie wichtig diese Abstimmung allgemein ist.
15: Wir können da sehr deutlich sagen, wie unsere Stadt über Sommerspiele in Hamburg abstimmt oder denkt. Und das wollen wir natürlich ja auch haben, dass wir mit einer rückblicksbreiten Mehrheit dann erklären können, wir wollen oder wir wollen nicht.
14: Das werden wir dann wohl am Sonntagabend erfahren. Wenn es um Lebensqualität geht, sollte man sich an der Gemeinde H ein Beispiel nehmen. Das ist eine Stadt bei München und laut einem neuen Gemeinderanking vom Institut für Wirtschaft die am besten versorgte Gemeinde in ganz Deutschland. Liegt unter anderem an der guten Bus- und Bahnverbindung, vielen Ärzten, Schulen und Freizeitangeboten. Überraschend gut schneiden da kleinere Städte ab und insgesamt sind ostdeutsche Städte laut der Studie oft sogar besser versorgt als westdeutsche. Und die Pollen, die fliegen wieder. Der Deutsche Wetterdienst DWD geht jetzt auch durch das warme Wetter gerade von einer mittleren bis hohen Belastung in ganz Deutschland aus. Vor allem, wenn es nicht regnet, halten sich die Pollen umso länger in der Luft. Für alle, die da allergisch sind, gilt, schon mal jetzt mit Medikamenten versorgen, tagsüber Fenster schließen und wenn es ganz schlimm wird, erst abends rausgehen.
10: Dankeschön.
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10: Guten Morgen. Ja, ihr habt es ja mittlerweile mitbekommen, heute wird es richtig heiß bei uns in der City. Und es gibt tatsächlich so 2-3 Apps, die ihr euch unbedingt für diese heißen Tage holen solltet.
13: Und welche das sind, das stellen wir euch vor. Gleich direkt nach Miley Cyrus' End of the World. Und das hier ist Kamrat mit Hug Yourself bei Energy. Haben wir immer die besten und jetzt für euch.
10: Guten Morgen, einen schönen Start in die Woche.

0: Einen schönen guten Morgen wünschen wir euch. Schön, dass ihr Energy eingeschaltet habt hier am sonnigen Dienstag. Und heute wird es ja auch so ultra heiß bei uns in der Stadt. 30 Grad erwarten wir. Und deswegen haben wir uns mal so ein bisschen schlau gemacht, Patrick und ich, was für Apps wir theoretisch gerade an solchen heißen Tagen brauchen, ne?
1: Ja, ich habe die App Sunseeker rausgesucht. Die sagt dir quasi, zu welcher Tageszeit du bei welchem Restaurant, bei welcher Bar in der Sonne sitzen kannst. Mhm. Du kannst jetzt eine Uhrzeit auswählen, hier zum Beispiel, keine Ahnung, 3 Uhr nachmittags. Und dann sehe ich hier in Winterhude zum Beispiel am Kaffeehaus, kann ich draußen in der Sonne sitzen. Oder auch in vielen anderen Bars und Restaurants. Genau, dann weißt du ganz genau, okay, dann gehe ich da hin und habe einen schönen Sonnenplatz. Wenn er noch frei ist, natürlich.
0: Ja, wenn er noch frei ist, weil das wissen natürlich auch viele, aber weil es ist wirklich so, beim Frühstücken auch gerade, ne, auch so in der Stadt und so, da sind viele Schattenplätze, aber es ist natürlich noch nicht sitzen bei 14 Grad. Ja, also richtig nice. Ich habe auch eine gute App, gerade vielleicht für die Männer ganz wichtig da draußen. Muss mein Mann Jonas sich auch nochmal runterladen. The Steakmate App. So, und das ist ein praktischer Taschenassistent, der einem hilft, perfekt zu braten oder zu grillen. Ja, und zwar funktioniert es so, also man gibt dann zum Beispiel den Rinderschnitt ein oder die Garmethode, die man jetzt zum Beispiel wählt, ob man das jetzt auf den Grill legt oder in die Pfanne oder so. Mhm. Den gewünschten Gargrad soll man auch reinschreiben, wie zum Beispiel Medium oder Medium Rare oder so. Und die Dicke des Steaks. So, okay. Und dann berechnet er das ein und dann stellte diese App sozusagen einen Timer ein, wann man aufhören soll zu garen oder zu grillen. Richtig, richtig geil und es soll wohl richtig gut werden. Und jetzt gerade gutes Grillwetter, ne?
1: Ja, absolut. Braucht man auf jeden Fall.
0: Ja, und dann gibt es noch eine App, da bin ich ein bisschen sauer, dass es die für Hamburg nicht gibt, weil ich finde, das Schlimmste ist, wenn man sich in Parks oder sowas trifft. Wo geht man pinkeln? Also ich meine, für euch kein Ding. Ihr zieht eure Hose kurz runter, geht in den Busch.
1: Bei dir ist es schwierig, ne?
0: Bei mir ist es ein bisschen schwieriger.
1: Die nette Toilette heißt die App. Ich habe sie mir auch gerade mal runtergeladen und geguckt. In Hamburg leider wirklich nicht. Also wenn du da ein Klo suchst, ein öffentliches Klo, müsstest du tatsächlich einmal nach Elmshorn.
2: Elmshorn, das gehört zu Schleswig-Holstein oder so.

0: Dienstagmorgen ist es, Energy läuft bei euch. Good News gibt's gleich bei uns, aber jetzt auch schon Good Music, ne?
1: Ja, auf jeden Fall. Ich warte ja immer noch darauf, dass Justin Bieber endlich seine World Tour 2027 verkündet. Aber bis dahin versorgen wir euch natürlich mit richtig geiler Mucke von ihm zusammen mit DJ Snake. Richtig geiles Teil. Let Me Love You. Natürlich hier bei uns bei Energy.

0: Justin Bieber hier bei Energy. Am Dienstagmorgen gleich noch BTS und Swim.
1: Und jetzt ist auch sie offiziell ein Star.
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1: Am Wochenende hörte sich das nämlich so an auf dem Walk of Fame.
3: We'd like to welcome star number 2845, Miss Miley Cyrus.
1: Ja, Energy Star und unser aller Kindheitsheldin ist nämlich jetzt offiziell auf dem Walk of Fame verewigt. Miley Cyrus, richtig toll. Die ganze Zeremonie war natürlich wieder super glamourös. Sie selbst in einem langen schwarzen Versace-Kleid. Um sie herum viele schreiende, jubelnde Fans und natürlich ganz viele Promis, die es mit ihr zusammen bis tief in die Nacht gefeiert haben. Also für mich war der Stern jetzt aber auch wirklich überfällig und absolut gerechtfertigt, ne?
0: Juhu, Glückwunsch!
1: Und Hamburg macht Heiraten jetzt endlich so ein Stück weniger stressig. Wer schon mal versucht hat, nämlich so einen Hochzeitstermin zu bekommen, kennt es auch vielleicht. Ewige Warteschleifen, zig Anrufe und am Ende trotzdem gar kein Wunschtermin frei. Genau, das soll jetzt einfacher werden. In den Bezirksämtern Wandsbek und Altona könnt ihr nämlich euren Trautermin nämlich ab sofort online reservieren. Und bis Ende Juli soll das in ganz Hamburg möglich sein. Heißt, Termine checken, vergleichen und direkt reservieren und das ganz entspannt vom Sofa aus.
0: Wuhu! Ich habe gerade mal nachgeguckt, Miley Cyrus. Er hat es ja auch gesagt in den Ton, der 2845. Star auf diesem Walk of Fame.
1: Ach, schon krass. Meinst du, wir sind irgendwann auch...
0: Ich habe mal geguckt, 2846 steht hier Julia Köln.
1: Oh,
0: no joke.
1: Wie schön, da freue ich mich doch schon.
0: Bald ist es soweit.
1: Bald ist es soweit, dann können wir alle...

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1: Guten Morgen, Energy ist an. Alles richtig gemacht heute Morgen. Gleich zum Beispiel noch Miles Smith für euch und Night Horan, Drive Safe.
2: Julia, ich saß gestern auf der Couch, ja. Handy, Instagram geguckt und was sehe ich da? 1000 Videos von Sylt. Wir müssen drüber reden, es war mal wieder soweit. Pfingstwochenende auf Sylt. 1000 BBL-Justusse mit ihren Ralph-Lauren-Hoodies und Schuhen und Camp David und was weiß ich nicht alles. Es ist doch so schlimm, oder?
1: Ich finde es wirklich, es ist für mich auch immer so ein Trigger-Event auf Social Media, aber nicht, weil es mich triggert, weil ich neidisch bin. Ich glaube, das denken die leider immer, die Leute, die da sind und Insta-Stories machen, sondern weil ich immer so denke, Leute, es ist so peinlich. Es ist doch okay, trinkt euren Shampoos, tragt eure Klamotten, aber warum muss das immer alles so gehäuft an diesem Wochenende und auf Social Media passieren? Das Ding ist, es sind nicht mal Freunde von mir und mir wird da trotzdem die ganze Real-Abteilung nur mit diesen Videos angezeigt.
2: Am besten sind ja auch immer die Kommentare, die da drunter sind, dann so von Leuten wie uns, die dann sagen, ich war nicht eingeladen und war auch sehr froh drüber. Ich war nicht da und möchte trotzdem gehen. Es ist wirklich so. Also,
1: oder?
2: Ich sage ja eigentlich leben und leben lassen, aber das ist auch ein Stück zu viel, glaube ich.
1: Das ist für mich auch ein Stück zu viel. Also ich bin immer froh, wenn Pfingstmontag dann endlich wieder rum ist und der normale Alltag wieder einkehrt, weil ich packe diese ganzen Stories auch nicht im Pony Club, da wie sie sich da alle selbst abfeiern. Also.
2: Aber für alle, die dann doch sagen, ah shit, jetzt war ich wirklich nicht da. Leute, keine Sorge, Sylt kommt nach Hamburg am Wochenende, wie es wieder Eppendorfer Landstraßenfest.
1: Oh nein, stimmt.
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1: Es ist genau 9 Uhr.
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1: Ja, heute wird's richtig warm. Nochmal wärmer als am Wochenende, Leute. 30 Grad erwarten uns nämlich heute. Ui. Und jetzt sind's auch schon 19 und man spürt sie auch schon. Sonne ist heute auch den ganzen Tag für euch draußen.
2: Dann der Blick auf die Straßen. Es dauert länger. Auf der A1 Lübeck Richtung Hamburg. 5 Kilometer stockt es ab dem Kreuz Ost. Und die A25 Richtung Hamburg. 3 Kilometer stockend ab Nettelnburg. Wenn ihr noch was seht, ruft an oder schickt eine WhatsApp. 040 48 001 97 1. Gute und sichere Fahrt.
1: Von der Straße auf die Schienen. Gestern Nachmittag war ja die Bahnstrecke Hamburg-Bremen nicht befahrbar. Pascal auch im Studio. Guten Morgen. Was war los?
16: Da gab es im Landkreis Harburg einen Brand am Zug und einen Oberleitungsschaden. Der Metronom mit über 500 Fahrgästen musste gestern Nachmittag dann erstmal geräumt werden. Verletzt wurde glücklicherweise niemand. Neben Rauch an der Lok brannte aber auch die umliegende Böschung. Die Deutsche Bahn vermutet da technische Probleme. Wahrscheinlich hat ein Kurzschluss an der Lok den Schaden an der Oberleitung und damit auch den Brand ausgelöst. Seit gestern Abend ist die Strecke jetzt wieder teilweise befahrbar. Es kam aber auch weiter zu Verspätungen und Teilausfällen kommen. Wer da heute längs fahren muss, der muss also am besten nochmal den Fahrplan checken. Dann sollen die Einnahmen von einem Benefizkonzert nach der Crans-Montana-Brandkatastrophe veruntreut worden sein. Das Projekt soll mehr als 150.000 Franken, umgerechnet also fast 165.000 Euro, eingebracht haben. Bis jetzt haben die Betroffenen und deren Angehörige aber noch nichts erhalten, das berichtet der Schweizer Tagesanzeiger. Einer der Mitorganisatoren soll vorbestraft sein und der Verein, an den die Ticketeinnahmen gehen sollten, den gibt es gar nicht. Weder die Stadt noch das Dorf haben weitere Erkenntnisse darüber. Und ein Hamburger Verein hat am Wochenende einen Weltrekord geknackt, nämlich das längste Handballspiel der Welt. 72 Stunden wurde übers lange Wochenende nonstop in der Sporthalle Wandsbek gespielt. Mehr als 500 Spielerinnen und Spieler gab's. Darunter war zumindest kurzzeitig auch mal unsere zweite Bürgermeisterin Katharina Fegebank. Die hat nämlich vorbeigeschaut und mitgefiebert. Mit der Aktion wollte der TH Eilbek ein Zeichen für den Breitensport in Hamburg setzen. Und es steht fest, das haben sie geschafft. Der Weltrekord wurde nämlich auch vom Rekordinstitut Deutschland offiziell anerkannt.
1: Na bitte, Dankeschön.
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1: Guten Morgen. Ja, und für euch gibt's gleich natürlich wieder neue Musik bei uns, und zwar beim Energy Soundcheck. Heute ist Tom Gregory mit seiner neuen Nummer am Start.
2: Und ich habe da eine wilde Geschichte zu Tom Gregory.
1: Kannst du ja gleich mal erzählen, ne?
2: Drop ich gleich. Nach Alex Warren, Loy und jetzt Miles Smith und Al Horan mit Drive Safe.

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2: Heute mit neuer Musik von Tom Gregory und mit dem verbinde ich eine ganz besondere Geschichte oder Erfahrung. Es war der 8. März 2023. Ich war für Energy auf einem Seminar in der Nähe von Nürnberg.
0: Ja.
2: Und gucke auf Tinder abends im Hotelzimmer, was man halt so macht. Swipe so durch und sehe da ein Profil von Phil und denke mir so, ich habe Screenshots, das ist doch Tom Gregory.
0: What?
2: Es sind mehrere Bilder im Profil, es waren Bilder von Tom Gregory.
0: Aber warte mal, er hat sich umbenannt oder heißt er eigentlich Phil?
2: Nee, genau, er hat sich Phil genannt auf Tinder.
0: Ach so.
2: Hier steht, wohnt in München, habe dann geguckt, okay, Tom Gregory eigentlich ja nicht in Deutschland ansässig, aber er war tatsächlich an dem Tag in München laut Instagram-Story. Also entweder war es jemand, der ganz viel Spaß hatte, ein Fake-Profil zu erstellen.
0: Nein.
2: Oder es war vielleicht wirklich Tom Gregory.
0: Aber hast du nach rechts geswiped?
2: Natürlich, aber leider nicht.
0: Aber
2: ja, das ist meine persönliche Geschichte mit Tom Gregory.
0: Schön, schönes Ding.
2: Ja, und jetzt hat er neue Musik. Das ist auch sehr schön. Ein bisschen so zurückdenken an die Zeit, als man noch zu Hause gewohnt hat und was sich da alles verändert hat in der Zwischenzeit. Tom Gregory und How It Was Before haben wir jetzt ganz neu hier bei Energy. Denn wir haben immer die besten neuen Hits für euch.

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4: Guten Morgen, Energy ist an. Wir starten gemeinsam in die neue Woche. Es ist Dienstag und gleich bekommt ihr noch Tiffany Ares auf die Ohren mit Vertigo direkt nach dem Update. Also bleibt dran.
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6: 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Es ist kurz vor 9:30 Uhr.
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6: Heute wird's richtig heiß bei uns in der City. Vielleicht habt ihr auch noch ein bisschen Urlaub. Das wäre auf jeden Fall schön, um sich draußen ein bisschen zu sonnen oder vielleicht baden zu gehen. 30 Grad erwarten uns nämlich heute in der Stadt. Jetzt sind's auch schon 20 und die Sonne ist den ganzen Tag draußen.
8: Und damit guten Tag auf die Straßen. Es dauert länger auf der A1 Lübeck Richtung Hamburg. 7 Kilometer stockend ab dem Kreuz Ost. Und die A9 und nein. Doch nicht, die ist gerade weg. Also es war nur die Meldung, super für euch. Wenn ihr aber noch was seht, ruft an oder schickt eine WhatsApp. Die Nummer ist die 040 48 001 97 1. Euch eine gute Reise.
6: Und alles, was heute Morgen wichtig ist, gibt's von Pascal.
9: Guten Morgen.
6: Ja, wir sind in der Olympiawoche. Am Sonntag wird über die Olympischen und Paralympischen Spiele in Hamburg abgestimmt. Und das letzte Mal war es ja vor über 10 Jahren.
9: Verrückt, oder nicht, ja, wenn man darüber nachdenkt? So, 2015 haben wir über die Olympischen Spiele 2024 geredet. Damals hat eine Mehrheit der Wahlberechtigten die Bewerbung aber abgelehnt. Jetzt wird die Kampagne aber von sehr, sehr großen Teilen der Politik, der Wirtschaft und auch der Kultur getragen. Abgestimmt werden kann dann ja am Sonntag in 178 Abstimmungsstellen in Hamburg. Wer schon vorher per Brief wählen möchte, sollte die Unterlagen bis spätestens morgen zur Post bringen, damit sie noch rechtzeitig vorher bei der zuständigen Stelle eingehen. Pascal Geig ist Olympia-Volunteer und der hat nochmal gesagt, wie wichtig diese Abstimmung eigentlich allgemein ist. Denn da werden wir am Sonntagabend dann wohl ganz genau wissen, ob es nun dazu kommt oder nicht.
10: Wir können da sehr deutlich sagen, wie unsere Stadt über Sommerspiele in Hamburg abstimmt oder denkt. Und das wollen wir natürlich ja auch haben, dass wir mit einer möglichst breiten Mehrheit dann erklären können, wir wollen oder wir wollen nicht.
9: Wer nicht kann, jetzt vielleicht nochmal ganz schnell die Gelegenheit nutzen und die Wahlbriefunterlagen ausfüllen. Dann hängt für viele in diesem Jahr der Sommerurlaub sicherlich auch mit dem Spritpreis zusammen. Aktuell gibt es ja noch den Tankrabatt, der hält die steigenden Spritpreise für die Verbraucher gerade billiger. Bis Ende Juni soll der noch laufen. Bevor es dann Anfang Juli mit den Sommerferien losgeht, sind viele Deutsche jetzt aber unsicher, ob dann noch die Benzinpreise steigen. Die Regierungskoalition aus Union und SPD sagt aber, der Sommerurlaub ist sicher, man könne den Tankrabatt auch verlängern, falls das notwendig werden sollte. Und dann gibt es neue Gerüchte um Energy Star Harry Styles. Er und Zoe Kravitz sollen angeblich ernst machen. Laut vielen Gerüchten soll ja Harry ihr Anfang des Jahres auf den Bahamas einen Antrag gemacht haben. Kurz danach wurde Zoe auch schon mit einem auffälligen Ring gesehen. Und jetzt denkt das Paar angeblich über eine kleine, eher private Hochzeit nach. Nur mit Familie und engen Freunden. Ich muss dazu sagen, ich müsste jetzt gerade so lachen, weil die beiden Kollegen mir hier versuchen, ein paar Streiche zu spielen, Quatsch, ein bisschen meinen Text umzustellen.
6: Ach.
9: Aber kein Problem, wir bleiben ernst.
6: Sehr gut.
9: Wir machen weiter mit der Hochzeit. Da wollen sie nämlich nur Familie und die engen Freunde allein einladen. Wahrscheinlich im Vereinigten Königreich rund um Weihnachten. Aber es könnte sogar 2 Feiern geben, denn Zoe möchte auch in New York mit ihrer Familie feiern.
8: Toll. Wo bleiben wir dabei?
9: Das fragen wir uns auch.
6: Ja, ich würde dann lieber nach New York, muss ich sagen, als nach London, wenn ich es mir schon aussuchen kann.
8: Oh, gut.
6: Ja, danke dir, Pascal. Du bist stark geblieben. auch trotz unserer kleinen Streiche. Und für euch geht's gleich weiter mit Alle Farben der neuen Nummer Body Talk. Und das hier ist Tim und Yaris. Vertigo um kurz

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1: 9.47 Uhr, Energy ist an und gleich starten für euch die 10 jetzt am Stück.
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3: Vorher nochmal kurz ein kleines Update. Am Freitag haben wir euch ja schon angekündigt, Channel 8 Live in Concert, präsentiert von uns, kehrt im Oktober wieder zurück nach Hamburg. Mit dabei Kontra K und Callum Scott. Übrigens.
1: Ja, was kommt jetzt schon wieder?
3: Scott habe ich auch mal auf Tinder gesehen, Mensch.
1: Sag mal, wen hast du eigentlich noch nicht auf Tinder gesehen?
3: Ja, weiß ich auch nicht. Das wird auf jeden Fall schön dann im Oktober. Die beiden werden ja von einem Orchester begleitet, mal wieder. Und ab heute startet dann auch der Vorverkauf für die streng limitierten Konzerte. Also wer dahin will, sollte schnell sein, sag ich mal.
1: Und gestern haben die 52. American Music Awards stattgefunden. Unsere Energy Stars haben da absolut abgeräumt. Ne? K-Pop-Band BTS ist zum Beispiel einfach mal Artist of the Year geworden. Und New Artist of the Year, die hier. Hands up, Gabriella. Gabriella, die haben auch direkt den Preis für das beste Musikvideo mit nach Hause genommen. Und Energy Star Justin Bieber ist natürlich auch nicht leer ausgegangen. Der ist bester männlicher Popkünstler geworden.
3: Aber eine ist leer ausgegangen. Taylor Swift leider.
1: Taylor Swift leider 8-mal nominiert und nicht...
3: Das ist schon richtig mies.
1: Ehrlicherweise, ich habe es ja auch ein bisschen jetzt gegönnt, oder? Aber ich meine, die hat schon alles. Nein, Leute, das ist nicht böse gemeint, aber die hat doch jetzt schon alles abgeräumt. Die kann jetzt auch mal, die hat ihre Hochzeit und alles dieses Jahr, die kann jetzt auch mal sich entspannen. Vor euch starten gleich die 10 jetzt am Stück. Alex Warren macht gleich den Anfang mit Eternity.
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1: Mal wieder eine kurze Woche. Lieben wir doch sehr. Es ist Dienstagvormittag, 10 Uhr. Ich bin's, Felina. Hi, und die 10 Hits am Stück sind an. Gleich mit der aktuellen Single von Fastboy und der Info, wo ihr die Jungs dieses Jahr wohl früh sehen könnt. Jetzt Glock, Glock.

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Und hier sind First Boy für euch mit der aktuellen Single Beautiful Life.

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14: Hier in der Redaktion sind einige schon echt in WM-Stimmung. Aber Leute, erstmal ist am Freitag die Sporting Tauzi-Meisterschaft. Das Ganze findet im Rahmen der Active City Arena und den Feierlichkeiten rund um 400 Jahre Reeperbahn statt. Und letztes Jahr, da war es schon richtig fett, aber in diesem Jahr kommt wirklich nochmal einer obendrauf. 24 Teams kämpfen um den Sieg und ein Teil des Erlöses geht an Hamburg Leuchtfeuer. Der Wettkampf findet auch einfach mal direkt auf dem Heiligen Geistfeld statt. Los geht's um 17 Uhr. Mehr Infos bekommt ihr auf www.tauzimeisterschaft.de.
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15: Gleich 10:30, das Update hat Finn für uns.
16: Guten Morgen. Ja, einfach nur ein Traum da draußen. Es sieht herrlich aus. Die Sonne ist heute den ganzen Tag mit dabei. Wir haben jetzt schon 23 Grad und kriegen maximal noch 30. Dann schauen wir auf die Straßen. Vorsicht da einmal auf der A7 Hamburg Richtung Hannover. Zwischen Heimfeld und dem Dreieck Südwest steht ein kaputtes Fahrzeug und es liegen auch Gegenstände auf der Fahrbahn. Also passt da gut auf. Und dann gibt es noch einen Stau auf der A1 Lübeck Richtung Hamburg. 7 Kilometer steht ihr da ab dem Kreuz Ost. Und für noch mehr Meldungen gerne immer kurz eine WhatsApp-Nachricht drüber schicken oder durchrufen. Die Nummer 040 48 001 97 1.
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16: Ja, und da geht so langsam die Zeit für Heiratsanträge und Hochzeiten los. Und da passt das perfekt, dass man sich Trautermine bei uns in Hamburg jetzt auch online reservieren kann. In Wandsbek und Altona läuft der digitale Traukalender auch schon als Test. Bis Ende Juli sollen dann aber auch alle anderen Hamburger Bezirke mitmachen. Das Ganze soll die Suche nach freien Terminen einfacher machen, denn aktuell gibt es noch große Unterschiede. In Eimsbüttel sind laut Senat noch fast 380 Termine frei, in Altona dagegen nur noch rund 55. In Zukunft soll das also alles ein bisschen einfacher werden. Und wenn ihr mal vorbeigucken wollt und vielleicht schon einen Termin braucht, das geht unter standesamtstermine.hamburg.de. Ja, und dann ist es gerade nicht nur bei uns in Hamburg super warm. In ganz Europa haben wir gerade so eine Hitzewelle. In England und Frankreich, da wurden jetzt sogar die heißesten Maitage seit Beginn der Wetteraufzeichnungen gemessen. In London gab es über 33 Grad. In Frankreich werden die nächsten Tage regional sogar bis zu 36 Grad erwartet. Die Behörden sprechen von einer echten Ausnahme für diese Jahreszeit. Und auch bei uns in Deutschland wird es immer sommerlicher. In einer Stadt in NRW wird wegen der Trockenheit sogar schon vor Wasserknappheit gewarnt. Und jetzt steht auch fest, wer in der nächsten Saison alles in der ersten Liga spielen wird. Und der VfL Wolfsburg, der ist nicht mit dabei. Das Team von Trainer Dieter Hecking hat das Relegationsspiel gegen Paderborn gestern Abend nach einer frühen roten Karte mit 2:1 in der Verlängerung verloren. Damit steigt das Team zum ersten Mal in der Vereinsgeschichte in die zweite Liga ab.

0: your girl Miley Cyrus. Haltet ihren eigenen Stern auf dem Walk of Fame. Deswegen Energy Star Check heute mit Miley Cyrus. Aufregendes Wochenende einfach für sie gewesen. Wurde jetzt eben ausgezeichnet mit dieser großen, großen Ehre. Hollywood Walk of Fame, und da hat sie ihren eigenen Stern, und sie hat auch direkt vor Ort verraten, woran man denn bitte denken sollte, wenn man so darüber läuft. Also falls ihr darüber spazieren geht, sollt ihr bitte an was denken, Miley?
1: I hope it awakens something raw and imperfect and sexy and glamorous and joyful in times that need it.
0: Ja, also ihr sollt euch roh und unperfekt, sexy und glamourös und fröhlich gleichzeitig fühlen. Genau das, was wir wohl gerade in diesen Zeiten brauchen, sagt Miley Cyrus mit ihrem neuen Stern auf dem Walk of Fame. Übrigens Gäste vor Ort, direkt einfach mal Donatella Versace, die natürlich auch das Kleid zu dieser Ehre beigesteuert hat.
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Energy an bei euch. Immer die besten neuen Hits gleich mit Bebe Rexha und New Religion. Aber vorher drehen wir hier nochmal komplett den Sommer auf. Richtig Reggae-Vibes auf 1000. Jetzt bei Energy. Kompletter Sommermodus an mit Gentleman und Superior.

an diesem Dienstagvormittag. Gut, dass ihr da seid. Hallöchen, ich bin Svelina und wir machen hier weiter in euren 10 Hits am Stück gleich mit der aktuellen Single von Krista Serendi. Die gibt's so in guten 10 Minuten und jetzt Dermot Kennedy.

Gab eine Phase in meinem Leben, da habe ich versucht, mich an der Kunstuni zu bewerben. Und ich sag mal, wie es ist, das hat halt nicht geklappt. Muss man da auch akzeptieren. Anders war es bei Christa Sarandi. Der hatte schon einen Studienplatz für bildende Kunst und Design in England. Safe. Einfach auf sicher das Ding. Hat dann eine ganz unruhige Nacht gehabt und gesagt, nee, Momentchen mal, eigentlich ist es die Musik für mich. Hat sich dann noch umentschieden, nach Berlin gezogen, ganz viel Musik gemacht und jetzt für euch im Radio hier bei Energy immer die besten neuen Hits. Christa Sarandi, Good Old Days.

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10: Gleich halb zwölf. Das Update hat Finn für uns.
11: Hello. Ja, und ich finde, heute irgendwie zur Arbeit zu starten, das war komisch. Gestern war so ein richtiges Gefühl von Urlaub, von fast schon Sommerferien wie früher. Alle waren draußen, das war schönes Wetter und jetzt ist man wieder plötzlich hier im Büro. Eine komische Vorstellung, aber wir ziehen das hier gemeinsam durch und versuchen aber mal früh Feierabend zu machen, würde ich sagen. Denn heute wird es richtig heiß, aktuell schon 25 Grad und maximal gibt es heute Nachmittag tatsächlich bis zu 30 Grad. Dann schauen wir auf die Straßen. Da gibt es zwei Staus. Einmal auf der A1 Lübeck Richtung Hamburg, da steht ihr 7 Kilometer ab dem Kreuz Ost und in der Gegenrichtung gibt es nochmal 5 Kilometer Stau ab dem Maschener Kreuz. Und wenn ihr jetzt noch mehr gesehen habt, wie ich zum Beispiel auf der A7 Flensburg Richtung Hamburg, da gibt es nämlich einen Stau, der ist zwischen Quickborn und Schnelsen Nord, da steht ihr 9 Kilometer, da ist wegen Bergungsarbeiten nämlich nur eine Spur frei. Und wenn ihr jetzt noch mehr gesehen habt, dann schickt mir gerne eine WhatsApp-Nachricht rüber oder ruft kurz durch, die Nummer 040 48 001 97 1.
10: Und jetzt alles, was für Hamburg heute wichtig ist.
11: Ja, und da geht so langsam die Zeit für Heiratsanträge und Hochzeiten los. Und da passt das perfekt, dass man sich Trautermine bei uns in Hamburg jetzt auch online reservieren kann. In Wandsbek und Altona läuft der digitale Traukalender auch schon als Test. Bis Ende Juli sollen dann aber auch alle anderen Hamburger Bezirke mitmachen. Das Ganze soll die Suche nach freien Terminen einfacher machen, denn aktuell gibt es noch große Unterschiede. In Eimsbüttel sind laut Senat noch fast 380 Termine frei, in Altona dagegen nur noch rund 55. In Zukunft soll das also alles ein bisschen einfacher werden. Und wenn ihr mal vorbeigucken wollt und vielleicht schon einen Termin braucht, das geht unter standesamtstermine.hamburg.de. Ja, und dann ist es gerade nicht nur bei uns in Hamburg super warm. In ganz Europa haben wir gerade so eine Hitzewelle. In England und Frankreich, da wurden jetzt sogar die heißesten Mai-Tage seit Beginn der Wetteraufzeichnungen gemessen. In London gab es über 33 Grad. In Frankreich werden die nächsten Tage regional sogar bis zu 36 Grad erwartet. Die Behörden sprechen von einer echten Ausnahme für diese Jahreszeit. Und auch bei uns in Deutschland wird es immer sommerlicher. In einer Stadt in NRW wird wegen der Trockenheit sogar schon vor Wasserknappheit gewarnt. Und jetzt steht auch fest, wer in der nächsten Saison alles in der ersten Liga spielen wird. Und der VfL Wolfsburg, der ist nicht mit dabei. Das Team von Trainer Dieter Hecking hat das Relegationsspiel gegen Paderborn gestern Abend nach einer frühen roten Karte mit 2:1 in der Verlängerung verloren. Damit steigt das Team zum ersten Mal in der Vereinsgeschichte in die zweite Liga ab.

0: Wenn ihr an euer Zuhause denkt, dann fühlt ihr was so genau? Gemütlichkeit vielleicht oder Geborgenheit oder euch nervt diese eine Sache. Diese eine Sache könnte ein bisschen schöner sein. Ja, dann habt ihr ja zum Glück uns.
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0: Ja, was auch immer das ist, wir zahlen's. Und das hat heute schon geklappt für Sabrina.
3: Danke, Energy, für meinen neuen Beamer.
0: Ja. Sabrina hat sich einen neuen Beamer ausgesucht. Warum?
3: Also das Problem war schon mal, dass öfter abends mal der Fall ist, dass mein Freund andere Sachen gucken möchte als ich, da wir in der neuen Wohnung keine Raufasertapete mehr haben. Mhm. Eine glatte weiße Wand. Da war ich so, okay, lange überlegt. Und dann habe ich diesen Beamer gefunden. Plus, was man natürlich auch machen kann, jetzt wo das Wetter so schön ist und die WM ansteht, den Beamer auch überall mit hinnehmen, draußen gucken, auf dem Balkon gucken. Genau.
0: Auch, ja, Mann, geile Idee. Also, falls es bei euch auch ist, eine Möglichkeit, irgendwie besser Fernsehen zu gucken, ja? Neuer Fernseher, neuer Beamer, kann alles Mögliche sein. Oder ihr sagt, nee, die Couch dazu fehlt mir noch, um zu binge-watchen. Dann sagt uns da Bescheid über energy.de und achtet dann am Montag wieder um 8 Uhr auf euren Namen im Programm. Innerhalb von 10 Minuten anrufen und wir bezahlen euch, was euer Zuhause schöner Mass macht. 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
1: Richtig ungeiler Moment letztes Jahr für Energy Star Khalid. Der wurde nämlich geoutet. Das heißt, jemand hat für ihn entschieden, ich sag jetzt der Welt Bescheid, dass diese Person queer ist. Ist natürlich total blöd, wenn einem diese Macht weggenommen wird. Aber im Energy Interview hat er auch verraten, er ist trotzdem für eine Sache daran sehr, sehr dankbar.
2: It's positive that I get to walk into the world and I get to be completely myself now without fear.
1: Er kann jetzt genau er selbst sein, ohne große Angst, und kann in der Welt rumlaufen wie er selbst. Dafür ist er super dankbar. Am Energy Dankbarkeitsdienstag dürft ihr mir natürlich auch gerne sagen, wofür ihr dankbar seid. Schickt er mir einfach eine WhatsApp. Und hier ist Khalid für euch, zusammen mit Alok bei Energy. Immer die Beste.

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1: Wir starten in die Arbeitswoche einfach mal mit einem Dienstag und natürlich mit den 10 Hits am Stück schon mal bereitgehalten für eure Mittagspause. Wir haben es 12 Uhr und machen gleich weiter mit der aktuellen Single von Topic. Habe ich hier für euch in so guten 10 Minuten jetzt Taylor Swift und ich bin's, Felina. Hi!

nächstes für euch einen DJ, den ihr dieses Jahr auch beim Perucaville Festival sehen könnt. Topic nämlich, der legt da auf und er hat ja so ein bisschen seinen Stil geändert. Der ist von so richtig knallharten Pop-EDM-DJ hin zu mehr so Latin-Music gegangen. Aber trotzdem noch mit diesen EDM-Vibes liebe ich sehr. Aktuelle Single zum Beispiel Topic zusammen mit Becky G. Hören wir uns an bei Energy, immer die besten neuen Hits. 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
1: In den Bezirken Wandsbek und Altona könnt ihr euren Trautermin nämlich ab sofort online reservieren. Heißt, Termine checken, vergleichen und direkt reservieren. Ganz entspannt vom Sofa aus.
2: Ja, dann heirate ich vielleicht jetzt doch.
1: Ach so, dass du nur dieser ganze bürokratische Kram hat dich davon abgehalten.

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10: Ja, Wahnsinn. Was ein Wetter heute. Die Sonne ist den ganzen Tag mit dabei und wir haben jetzt schon 27 Grad und das wird halt sogar noch ein bisschen heißer. Dann schauen wir auf die Straßen. Vorsicht da einmal auf der A23 Hamburg Richtung Heide. Zwischen Pinneberg Mitte und Pinneberg Nord liegt ein Stuhl auf der Fahrbahn. Und dann gibt's noch einen Stau auf der A1 Lübeck Richtung Hamburg. 7 Kilometer steht ihr da ab dem Kreuz Ost und auf der A7 dauert's auch länger. Flensburg Richtung Hamburg. 9 Kilometer Stau ab Quickborn. Da ist wegen Bergungsarbeiten nämlich nur eine Spur frei. Und wenn ihr noch mehr gesehen habt, dann immer gerne her damit. Schickt mir eine WhatsApp-Nachricht rüber oder ruft kurz durch. Die Nummer 040 48 001 97 1.
1: Und jetzt alles, was für Hamburg heute wichtig ist.
10: Ja, und da geht so langsam die Zeit für Heiratsanträge und Hochzeiten los. Und da passt das perfekt, dass man sich Trautermine bei uns in Hamburg jetzt auch online reservieren kann. In Wandsbek und Altona läuft der digitale Traukalender auch schon als Test. Bis Ende Juli sollen dann aber auch alle anderen Hamburger Bezirke mitmachen. Das Ganze soll die Suche nach freien Terminen einfacher machen. Denn aktuell gibt es noch große Unterschiede. In Eimsbüttel sind laut Senat noch fast 380 Termine frei, in Altona dagegen nur noch rund 55. In Zukunft soll das also alles ein bisschen einfacher werden. Und wenn ihr mal vorbeigucken wollt und vielleicht schon einen Termin braucht, das geht unter standesamtstermine.hamburg.de. Ja, und dann ist es gerade nicht nur bei uns in Hamburg super warm. In ganz Europa haben wir gerade so eine Hitzewelle. In England und Frankreich, da wurden jetzt sogar die heißesten Mai-Tage seit Beginn der Wetteraufzeichnungen gemessen. In London gab es über 33 Grad. In Frankreich werden die nächsten Tage regional sogar bis zu 36 Grad erwartet. Die Behörden sprechen von einer echten Ausnahme für diese Jahreszeit. Und auch bei uns in Deutschland wird es immer sommerlicher. In einer Stadt in NRW wird wegen der Trockenheit sogar schon vor Wasserknappheit gewarnt. Und jetzt steht auch fest, wer in der nächsten Saison alles in der ersten Liga spielen wird. Und der VfL Wolfsburg, der ist nicht mit dabei. Das Team von Trainer Dieter Hecking hat das Relegationsspiel gegen Paderborn gestern Abend nach einer frühen roten Karte mit 2:1 in der Verlängerung verloren. Damit steigt das Team zum ersten Mal in der Vereinsgeschichte in die zweite Liga ab.

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Die Temperaturen steigen, die Klamotten werden alle kürzer. Kurzer Reminder, dass jeder Körper okay ist und keiner kommentiert werden muss. Auch nicht, wenn es nett gemeint ist. Ja, also das können wir mal schön bleiben lassen. Und genau über dieses Thema Richtung Catcalling gibt es einen Song. Ich wette, ihr kennt ihn. Ich wette, ihr habt ihn einfach nur als Partysong abgebucht. Aber es geht eigentlich darum, dass es heißt, ey, können sich Männer bitte zusammenreißen und Frauen nicht so unangenehme Sachen hinterherrufen. Der Song heißt Who Let the Dogs Out. Aber jetzt bei Energy.

kurze Mittagspause der Arbeitswoche und das einfach auf den Dienstag. Leute, schon wieder kurze Woche und in die 10 Hits am Stück habe ich dazu für euch auch noch die aktuelle Single von Glockenbach gleich in so guten 10 Minuten. Jetzt Somber und ich bin's, Felina. Hi!

Weiter geht's hier richtig mit mysteriösen Künstlern. Batman unter den DJ-Kollektiven. Einfach Glockenbach. Wir wissen absolut nicht, wer das sein kann. Verstecken sich immer hinter Masken. Geben auch keine Interviews, wenn dann irgendwie schriftlich. Und da haben sie mal gesagt, ja, der Name Glockenbach kommt tatsächlich vom Münchner Glockenbach-Viertel. Das gefällt ihnen irgendwie so als Inspiration. Passt das irgendwie zu ihrer Musik. Aber ja, da hört dann auch schon wieder alles Wissen quasi auf. Jetzt für euch bei Energy über die besten neuen Hits. Aktuelles

0: zieht eure Hose kurz runter, geht in den Busch.
1: Bei dir ist es schwierig, ne?
0: Bei mir ist es ein bisschen schwieriger.
1: Die nette Toilette heißt der App, ich habe sie mir auch gerade mal runtergeladen und geguckt, in Hamburg leider wirklich nicht. Also wenn du da ein Klo suchst, ein öffentliches Klo, müsstest du tatsächlich einmal nach Elmshorn.
2: Oh. Elmshorn. Das gehört zu Schleswig-Holstein oder so. Richtung Kiel mäßig. Nö, mach ich nicht.
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1: 30 Grad heute in Hamburg. Wir schmelzen dahin. Da braucht man natürlich auch Sommerhits. Vor allem den Sommerhit, der wird ja auch dieses Jahr wieder gekürt. Und es gibt da ein paar heiße Anwärter, ne?
0: Genau, also, und die verraten wir euch tatsächlich auch morgen schon um 20 vor 9.
1: Heiß im wahrsten Sinne des Wortes.
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0: Gleich 13:30 Uhr, das Update hat Finn.
16: Ja, da kann man es kaum glauben. Der Sommer ist in Hamburg. Es wird richtig heiß, aktuell schon 28 Grad und das geht heute noch den ganzen Tag so weiter. Dann gucken wir auf die Straße und da gibt's doch drei ganz schön dicke Staus. A1 Lübeck Richtung Hamburg, da steht ihr 12 Kilometer ab Stapelfeld. Dann geht's rüber auf die A7 Hannover Richtung Flensburg, 9 Kilometer Stau ab Hausbruch und in der Gegenrichtung nochmal auch 9 Kilometer Stau und zwar ab Quickborn. Da ist nämlich nur eine Spur frei, weil da gebaut wird. Und wenn ihr jetzt noch mehr gesehen habt, dann gerne her damit. Schickt mir eine WhatsApp-Nachricht rüber oder ruft kurz durch. Die Nummer 040 48 001 97 1.
0: Und jetzt alles, was wir in Hamburg heute wissen müssen.
16: Ja, und wir haben gerade schon kurz drüber gequatscht. Heute wird es richtig heiß bei uns in Hamburg. Laut Deutschem Wetterdienst knacken wir heute auch zum ersten Mal in diesem Jahr die 30-Grad-Marke. Offiziell wäre das dann auch der wärmste Tag des Jahres. Aber auch in England und Frankreich wurden jetzt die heißesten Maitage seit Beginn der Wetteraufzeichnungen gemessen. Also denkt dran, euch einzucremen und es vielleicht nicht direkt zu übertreiben mit der Sonne. Ab morgen wird es dann aber auch wieder etwas angenehmer. Da kriegen wir dann bis zu 21 Grad. Ja, und dann könnten alle, die keine Kinder haben, bald ein bisschen mehr Geld für die Pflegeversicherung zahlen müssen. Laut einem Bericht plant Gesundheitsministerin Nina Wagen nämlich den Zuschlag für Menschen ohne Kinder von 0,6 auf 0,7% zu erhöhen. Das heißt konkret, ab 23 Jahren würden Kinderlose dann insgesamt 4,3% Beitrag zahlen müssen. Mit der Reform soll die Pflegeversicherung entlastet werden, denn da droht in den nächsten Jahren ein Milliardenloch. Kritik gibt's aber jetzt schon. Fachverbände befürchten höhere Kosten für Pflegebedürftige und ihre Familien. Und die Pollen sind wieder unterwegs. Der Deutsche Wetterdienst geht auch durch das warme Wetter gerade von einer mittleren bis hohen Belastung in ganz Deutschland aus. Vor allem, wenn es nicht regnet, halten sich die Pollen natürlich auch noch mal etwas länger in der Luft. Für alle, die da allergisch sind, gilt natürlich jetzt schon mal Medikamenten versorgen, tagsüber Fenster zumachen und wenn es ganz schlimm wird, dann, ja, wenn es irgendwie geht, erst abends rausgehen.

0: Happy Energy Dankbarkeitsdienstag. Wir teilen wieder miteinander, wofür wir heute so dankbar sind. Vor allem, wenn es mir halt schwerfällt, für irgendwas dankbar zu sein, dann gucke ich halt total gerne bei euch ab und ihr habt immer so tolle Ideen.
1: Die Sonne scheint und ich habe verdammt gute Laune.
2: Mein Paket ist heute angekommen. Ich habe mir T-Shirts bestellt, sind angekommen heute. Dafür bin ich sehr dankbar.
1: Ich liebe meine On-Ears. Noch nicht mal mehr die In-Ears, sondern die On-Ears. Dann höre ich nämlich gar nichts.
0: Also schön die Welt ausblenden, schön Paket angekommen oder einfach das Wetter genießen. Was ist es bei euch? Sagt ihr mir gerne Bescheid per WhatsApp oder auch bei Instagram. Da heiße ich felina_fln. Da sammeln wir auch schöne Sachen. Kam auch schon zum Beispiel Kalkreiniger. Ja, ist doch super, wenn es so ein spezifisches Produkt gibt, was genau euer Problem löst. Dafür bin ich natürlich mit dankbar. Schreibt ihr mir gerne. 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

So, ich gebe euch jetzt mal einen richtig, richtig guten Tipp. Ja, also da bin ich vielleicht parteiisch. Ich finde meine Tipps immer richtig, richtig gut. Aber ihr werdet merken, es wird gut. Es wird

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2: Auch schon wieder 14 Uhr. Ich bin's, Felina. Hello, hello. Schön, dass ihr da seid. 10 jetzt am Stück gelaufen. Habe ich gleich für euch die aktuelle Single von Nico Santos. Hier so in guten 10 Minuten. Und jetzt Alex Warren mit Fever Dream.

Bei Nico Santos war schon richtig früh klar, dass der auf jeden Fall was mit Musik machen will. Hat sich auch als Studium für Tontechnik an der Uni eingeschrieben. Allerdings war ihm das dann irgendwann viel zu theoretisch, auswendig lernen von irgendwelchen Frequenzen und Pipapo. Das war gar nicht sein Ding. Und er gehört ja auch auf die Bühne und nicht in den Technikbereich. Nico Santos, jetzt für euch mit der aktuellen Single Optimist bei Energy, immer die besten neuen Hits.

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9: 1, 2, 3, hau rock! Genau so hat sie das damals doch angehört, wenn der Lehrer mal wieder gesagt hat, komm Leute, heute ist es mal wieder Zeit für eine Runde Tauziehen. Und ich hatte damals immer echt viel Spaß dabei. So ein bisschen Kräfte messen mit Freunden, gucken, wer ist hier der Stärkste im Raum. Fand ich immer richtig geil. Und deswegen gibt es auch jetzt die Sporting Tauziehen-Meisterschaft. Findet statt in der Active City Arena auf dem Heiligen Geistfeld. Die Arena findet ja in diesem Jahr unter dem Motto 400 Jahre Reeperbahn statt. Und ich muss sagen, Tauziehen passt da ja eigentlich perfekt in das ganze Konzept mit rein. Das ganze Event findet zum zweiten Mal statt, diesmal auch noch deutlich größer. 24 Teams treten da gegeneinander an, um sich den Sieg zu holen. Der Eintritt dazu ist auch kostenlos. Los geht's dann am nächsten Freitag. Und ihr könnt mit dabei sein. Ein Teil des Erlöses der Startmannschaften geht nämlich in den Verein Leuchtfeuer. Also eine richtig, richtig gute Sache. Ihr kommt am besten mal vorbei, guckt euch das Ganze an. Alle Infos gibt es auch nochmal auf www.tauziehmeisterschaft.de.
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11: Ja, holt die Sonnenstühle raus, die Sonnencreme, die Sonnenbrille, was auch immer. Es ist heute ein richtiger Sommertag in Hamburg, aktuell schon 30 Grad und das geht heute den ganzen Tag genauso weiter. Und dann schauen wir auf die Straßen, da ist einiges los. Wir starten auf der A1 Lübeck Richtung Hamburg. Da steht hier 12 Kilometer ab Stapelfeld. Dann geht's rüber auf die A7 Flensburg Richtung Hamburg. Auch da 12 Kilometer Stau ab Quickborn. Da wird nämlich gebaut und deswegen ist da nur eine Spur frei. Und auf der A7 Hannover Richtung Flensburg. Da ist auch ein dicker Stau, 9 Kilometer, stockt das da ab, Hausbruch. Und wenn ihr noch mehr gesehen habt, dann gerne kurz eine WhatsApp-Nachricht drüber schicken oder durchrufen. Die Nummer 040 48 001 97 1.
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11: Ja, und wir haben gerade schon kurz drüber gequatscht. Heute wird es richtig heiß bei uns in Hamburg. Laut Deutschem Wetterdienst knacken wir heute auch zum ersten Mal in diesem Jahr die 30-Grad-Marke. Offiziell wäre das dann auch der wärmste Tag des Jahres. Aber auch in England und Frankreich wurden jetzt die heißesten Maitage seit Beginn der Wetteraufzeichnungen gemessen. Also denkt dran, euch einzucremen und es vielleicht nicht direkt zu übertreiben mit der Sonne. Ab morgen wird es dann aber auch wieder etwas angenehmer, da kriegen wir dann bis zu 21 Grad. Ja, und dann könnten alle, die keine Kinder haben, bald ein bisschen mehr Geld für die Pflegeversicherung zahlen müssen. Laut einem Bericht plant Gesundheitsministerin Nina Wagen nämlich den Zuschlag für Menschen ohne Kinder von 0,6 auf 0,7% zu erhöhen. Das heißt konkret, ab 23 Jahren würden Kinderlose dann insgesamt 4,3% Beitrag zahlen müssen. Mit der Reform soll die Pflegeversicherung entlastet werden, denn da droht in den nächsten Jahren ein Milliardenloch. Kritik gibt's aber jetzt schon. Fachverbände befürchten höhere Kosten für Pflegebedürftige und ihre Familien. Und die Pollen sind wieder unterwegs. Der Deutsche Wetterdienst geht auch durch das warme Wetter gerade von einer mittleren bis hohen Belastung in ganz Deutschland aus. Vor allem, wenn es nicht regnet, halten sich die Pollen natürlich auch noch mal etwas länger in der Luft. Für alle, die da allergisch sind, gilt natürlich jetzt schon mal Medikamenten versorgen, tagsüber Fenster zumachen und wenn es ganz schlimm wird, dann, ja, wenn es irgendwie geht, erst abends rausgehen.

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absolute Chartgeschichte hat dieser Hit hier geschrieben. Gibt's jetzt für euch bei Energy Gossip mit Heavy Cross. Dieser Song war in Deutschland niemals auf Platz 1 der Singlecharts, aber dafür einfach knappe 2 Jahre ununterbrochen in den Top 10. 97 Wochen nämlich. Und das ist sehr einmalig. Gibt's so nicht nochmal. Gossip mit Heavy Cross jetzt für euch bei Energy.

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1: Hallihallo, hier ist Emily. Schönen Montagnachmittag, ihr Lieben. Ich habe gleich neue Musik von Alle Farben am Start. Vorher machen wir weiter mit Clock Clock und Out of the Dark.

Wusstet ihr, dass Energy Star alle Farben extrem gut backen kann? Ja, der hat tatsächlich eine Berufsausbildung als Konditor gemacht. Mittlerweile backt er nur privat, macht dafür beruflich richtig gute Musik. Wir hören ihn jetzt mit Body Talk. Immer die besten neuen Hits.

0: Schönen Montag, Emily hier bei Energy. Immer die besten neuen Hits.
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0: 15.26 Uhr.
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0: Ja Leute, wir haben mittlerweile die höchste Temperatur erreicht. 30 Grad haben wir gerade in Hamburg. Die Sonne scheint komplett durch und zum Glück kommt aber auch zwischendurch immer mal wieder so ein bisschen Wind zum Abkühlen. Ja, die nächsten paar Stunden bleibt es auch erstmal so heiß. Also an alle, die jetzt gerade noch im Büro sitzen, viel Kraft. Und vor allem an alle Menschen, die, so wie ich, in einer Dachgeschosswohnung wohnen. Ja, wir schaffen das irgendwie zusammen. Wir überstehen die Woche. Rüber auf die Straßen. Vorsicht bitte auf der A7 Flensburg Richtung Hamburg. In Höhe Volkspark. Da steht ein kaputtes Auto, da hat's gekracht. Da also vorsichtig. Und dann habe ich noch Staumeldungen für euch. Wir fangen an auf der A1 Lübeck Richtung Hamburg. 12 Kilometer steht ihr da ab Stapelfeld. Dann rüber auf die A7 Hannover Richtung Hamburg steht ihr 5 Kilometer ab Hausbruch. Und es staut sich auch noch gegenüber auf der A7 Flensburg Richtung Hamburg. 14 Kilometer sind's da ab Quickborn. Wenn ihr noch was gesehen habt, dann schickt mir gerne eine WhatsApp oder ruft auch an 040 48 0. 001 971 ist die Nummer. Kommt gut und sicher ans Ziel. Wir machen weiter mit Finn. Nächstes Wochenende wird's ja spannend. Da stimmen wir bei uns in Hamburg nämlich über eine mögliche Olympia-Bewerbung ab.
8: Genau, am kommenden Sonntag, da wird gewählt. Das geht natürlich ganz normal im Wahllokal. Wer da aber keine Zeit haben sollte, der kann auch per Briefwahl abstimmen. Wichtig ist nur, dass ihr den Brief bis morgen einwerft, damit er auch rechtzeitig ankommt. Pascal Geig ist Olympia-Volunteer und der hat mir gesagt, warum es auch so wichtig ist, abzustimmen.
9: Also für mich ist es auch als Befürworter extrem wichtig, dass jeder wählen geht, weil wir damit natürlich sehr deutlich zeigen können, wie wie ist die Meinung in dieser Stadt? Und mir ist es auch erstmal egal, ob du mit Ja oder Nein stimmst, sondern mir ist es erstmal ganz wichtig, dass man überhaupt wählen geht.
8: Neben Hamburg bewerben sich für Deutschland auch München, die Rhein-Ruhr-Region und Berlin für die Olympischen Spiele. Ja, und dann können wir ab Mittwoch wieder Vorschläge fürs Jugendwort des Jahres einreichen. Das geht ganz einfach online beim Langenscheid Verlag. Welches Wort es dieses Jahr wird, wissen wir dann Anfang Oktober. Letztes Jahr war es übrigens das Crazy. Und heute geht's mit den Relegationsspielen weiter. Gestern ging's ja schon um die erste Bundesliga. Da hatte sich ja Paderborn gegen den VfL Wolfsburg durchgesetzt. Und heute geht's um den Aufstieg in die zweite Liga. Da spielen dann Greuther Fürth und Rot-Weiß Essen gegeneinander. Das Hinspiel hatte Essen mit 1:0 gewonnen. Los geht's heute Abend um 20.30 Uhr.
0: Dankeschön, Finn. Ja, Leute, es ist das Jahr der Musikbands. Und das haben auch letzte Nacht die American Music Awards gezeigt. Wer da so gewonnen hat, darüber sprechen wir gleich nach, in so 10 Minuten. Vorher gibt's noch Tiffany Harris.

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Energy ist an, gleich gibt's eure 10 Hits am Stück. Den Anfang macht Michael Patrick Kelly. Und gestern Abend wurden bei den American Music Awards wieder unsere Energy Stars geehrt. Und man muss sagen, es war ein super erfolgreicher Abend für ganz viele Musikbands. Cat's Eye zum Beispiel, die haben gleich 3 Musik Awards gewonnen. Darunter Breakthrough Artist of the Year und auch die südkoreanische Band BTS durfte sich über drei Trophäen freuen, darunter sogar große Kategorien wie Song of the Summer und Artist of the Year. Aber ich glaube, das große Highlight des Abends war wirklich die Performance von The Pussycat Dolls.

0: Es war wirklich legendär. Ach, ich liebe die ja sowieso. 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

0: Wir machen jetzt hier weiter bei Energy mit der britischen Girlgroup Flow, die wir auch letztens interviewen durften. Die Mädels bringen ja im Sommer ein neues Album raus und wir haben sie gefragt, ob sie damit eigentlich jemals komplett zufrieden sind.
1: The album's never really done.
2: It's never really done. It's still
3: you
2: not
3: guys
2: done.
3: Know it's coming, but
0: this, that, you know. Also sie meinten, ein Album kann eigentlich nie wirklich fertig sein. Man kann immer noch was ändern oder verbessern, aber irgendwann muss man einfach loslassen, damit leben.

0: gleich 16 Uhr. Das sind eure 10 Hits am Stück.
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0: Die Sonne scheint, das Leben ist schön und deswegen gibt's auch gleich neue Mucke von Fastboy. Ihr neuer Song Beautiful Life hören wir in 10 Minuten, vorher noch Juice mit Turn the Lights Off.

Ey, die beste Musik kommt doch eigentlich aus Schweden, oder? Kennt ihr schwedische Bands oder schwedische Musik aus Schweden? Ja, Sarah Larsson zum Beispiel, Loreen, aber wirklich die beste Musik kommt da einfach her. Deswegen reisen auch super viele Artists für Songwriting-Camps nach Schweden. Unter anderem auch Fastboy. Die hören wir jetzt mit Beautiful Life, immer die besten neuen Hits.

0: Schönen Dienstagnachmittag, Energies an. 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
0: Gleich 4:30.
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0: 30 Grad haben wir, die Sonne scheint, es ist super warm. Ab und zu kommt aber noch mal ein bisschen Wind, was richtig erfrischend ist. Ja, und es ist einfach nur richtig, richtig toll draußen. Zum Feierabend bleibt es auch richtig schön, die nächsten paar Stunden sehr warm. Und ja, da würde ich sagen, gönnt euch noch mal ein Eis, geht noch mal schwimmen, genießt auf jeden Fall das Wetter. Ab morgen soll es nämlich nicht mehr so heiß werden. Dann rüber auf die Straßen auf der A1 Lübeck Richtung Hamburg. Steht ihr 12 Kilometer im Stau ab Stapelfeld. Dann geht's weiter auf der A7 Flensburg Richtung Hamburg. 14 Kilometer sind's da ab Quickborn. Und dann staut es sich auch noch gegenüber auf der A7 Hannover Richtung Hamburg. 5 Kilometer ab Hausbruch. Wenn ihr noch was gesehen habt, dann schickt mir gerne eine WhatsApp oder ruft auch an 040 48 001 971. Das ist unsere Nummer. Kommt gut und sicher ans Ziel. Dann machen wir weiter mit Finn. Es gab doch früher in der Schule nichts Besseres als hitzefrei. Und jetzt ist es ja gerade auch wieder so doll heiß. Wann dürfen die Schülerinnen und Schüler denn bei uns in Hamburg eigentlich nach Hause?
12: Ja, es gibt da tatsächlich keine feste Temperatur. Jede Schule entscheidet das nämlich selbst. Viele orientieren sich da an der 27-Grad-Marke im Schatten. Denn ab dieser Temperatur kann man sich dann einfach sehr viel schlechter konzentrieren. Für die Klassen 1 bis 9 kann es dann also auch mal hitzefrei geben. Oberstufenschüler Schülerinnen und Schüler, die müssen meistens aber trotzdem da bleiben und haben eben auch Unterricht. Und wichtig noch für alle Eltern, auch wenn es hitzefrei geben sollte, die Schulen, die müssen trotzdem immer noch eine Betreuung anbieten. Ja, und dann überlegen gerade viele, den Sommerurlaub vielleicht doch lieber in Deutschland zu machen. Durch die Golfkrise ist die Region ja noch nicht so wirklich sicher und das führt auch dazu, dass die Reisekosten vielleicht noch ein bisschen steigen könnten. Der Tourismusbeauftragte Ploss sieht deswegen auch eine Chance für die deutschen Urlaubsorte. Er hat den Funke-Zeitungen gesagt, dass er sich gut vorstellen kann, dass viele an der Nord- und Ostsee Urlaub machen und der deutsche Tourismus davon natürlich auch profitieren kann. Und bei der Eishockey-WM ist das deutsche Team heute leider rausgeflogen. Nach 3 Niederlagen und 3 Siegen haben sie heute Lettland die Daumen gedrückt, denn nur mit einem Sieg wäre Deutschland ins Viertelfinale eingezogen. Weil Lettland aber ziemlich eindeutig verloren hat, ist die WM für das deutsche Team jetzt also leider vorbei.
0: Oh, schade. Danke dir, Finn. Wir machen hier weiter mit ganz viel neuer Musik. Alex Warren mit Fever Dream in der Energy-Playlist. Davor auch Tame Impala und Jenny mit Dracula. Jetzt einer meiner Lieblingshits, Harry Styles mit American Girls. 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

Energy ist an und passend zum heißen Wetter habe ich jetzt einen echten Sommerhit für euch. Diesen Song habe ich damals in den Sommerferien rauf und runter gehört. Hier ist Mikkel Telo mit I Said You Pego. Schönen Dienstag. Simba.

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0: Happy Feierabend, Freunde. Genießt das schöne Wetter. Ich bleib hier im Studio, kein Problem, aber ich habe dafür brandneue Musik für euch von Alok und Kelly. Jetzt machen wir weiter mit Dermot Kennedy.

Energy Star Alok ist ja wirklich eine absolute Maus. Der brasilianische DJ ist ja nicht nur super erfolgreich und verdient auch richtig viel Geld, aber es ergibt auch nicht alles für sich aus, nein, sondern unterstützt auch richtig viele wohltätige Projekte. Er hat zum Beispiel auch in Brasilien ein eigenes medizinisches Institut gegründet. Wie cool ist das denn? Wir hören ihn jetzt mit

0: Schönen Dienstagabend. Energy läuft bei euch immer die besten neuen Hits. 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Letztes Jahr hatten wir ja diesen Banger. 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Und vorletztes Jahr hatten wir auch Shireen David als Sommerhit des Jahres. 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
0: 17.26 Uhr.
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0: Einfach 30 Grad gerade bei uns in Hamburg. Die Sonne scheint und es ist richtig, richtig heiß. Ich hoffe, ihr kommt bei den Temperaturen einigermaßen klar. Ansonsten kann ich wirklich nur empfehlen, einfach mal eine Kugel Eis essen. Habe ich auch eben gemacht. Mir geht es jetzt auch deutlich besser. Und heute Abend bleibt es auch noch richtig schön warm. Morgen wird es dann auch wieder etwas angenehmer mit bis zu 21 Grad in Hamburg. Rüber auf die Straßen auf der A1 Lübeck Richtung Hamburg steht ihr 12 Kilometer im Stau ab Bastbüttel. Dann rüber auf die A7 Hannover Richtung Hamburg. 4 Kilometer sind es da ab Hausbruch. Und eine letzte Staumeldung habe ich auch noch für euch auf der A7 Flensburg Richtung Hamburg. 10 Kilometer steht ihr hier ab Schnelsen Nord. Wenn ihr weitere Staus gesehen habt oder vielleicht auch mal einen Blitzer auf dem Weg nach Hause, dann schickt mir gerne eine WhatsApp oder ruft an 040 48 001 971. Kommt gut und sicher ans Ziel. Wir machen weiter mit Finn. Nächstes Wochenende wird es ja richtig spannend. Da stimmen wir bei uns in Hamburg nämlich über eine mögliche Olympia-Bewerbung ab.
13: Genau, am kommenden Sonntag, da wird gewählt. Das geht natürlich ganz normal im Wahllokal. Wer da aber keine Zeit haben sollte, der kann auch per Briefwahl abstimmen. Wichtig ist nur, dass ihr den Brief bis morgen einwerft, damit er auch rechtzeitig ankommt. Pascal Geig ist Olympia-Volontär und der hat mir gesagt, warum es auch so wichtig ist, abzustimmen.
14: Also für mich ist es auch als Befürworter extrem wichtig, dass jeder wählen geht, weil wir damit natürlich sehr deutlich zeigen können, wie ist die Meinung in dieser Stadt. Und mir ist es auch erstmal egal, ob du mit Ja oder Nein stimmst, sondern mir ist es erstmal ganz wichtig, dass man überhaupt wählen geht.
13: Neben Hamburg bewerben sich für Deutschland auch München, die Rhein-Ruhr-Region und Berlin für die Olympischen Spiele. Ja, und dann können wir ab Mittwoch wieder Vorschläge fürs Jugendwort des Jahres einreichen. Das geht ganz einfach online beim Langenscheid Verlag. Welches Wort es dieses Jahr wird, wissen wir dann Anfang Oktober. Letztes Jahr war es übrigens das Crazy. Und heute geht's mit den Relegationsspielen weiter. Gestern ging es ja schon um die erste Bundesliga. Da hatte sich ja Paderborn gegen den VfL Wolfsburg durchgesetzt. Und heute geht's um den Aufstieg in die zweite Liga. Da spielen dann Greuther Fürth und Rot-Weiß Essen gegeneinander. Das Hinspiel hatte Essen mit 1:0 gewonnen. Los geht's heute Abend um 20.30 Uhr.
0: Dankeschön, Finn. Habt ihr eigentlich eine Lieblings-Eissorte? Also bei mir sind meine Top 3 Zitrone, Erdbeere und Stracciatella. Oh mein Gott. Könnte ich jetzt noch eine Kugel essen. Ich sag's euch, wie es ist. Wir machen hier erstmal weiter mit Kamrat und Hug Yourself by Energy. Schönen Dienstagabend.

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0: Ihr kauft und wir zahlen. So funktioniert das Ganze beim Energy Wunschwohnen. 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Heute Morgen haben auch Julia und Patrick Hörerin Ulrike aufgerufen, die sich auf energy.de registriert hat. Jetzt schauen wir mal, ob sie sich auch gemeldet hat und angerufen hat.
3: Wir haben ja eben gerade schon Ulrike ausgerufen. Und jetzt ist es natürlich spannend, ob sie es geschafft hat, jetzt in den 10 Minuten zurückzurufen. Wer ist denn dran?
4: Hi, hier ist Ulrike im Auto.
5: Hallo Ulrike.
3: Ulrike, richtig gut.
5: Du hast es geschafft.
4: Cool, vielen, vielen, vielen Dank.
0: Yay, ist das nicht toll. Sie hat sich jetzt einen Schreibtisch und einen Stuhl gekauft. Aber nicht nur irgendeinen, nein, sondern den ersten eigenen Schreibtisch für ihre 7-jährige Tochter. Ist das nicht süß? Dabei hat Ulrike ganze 179 Euro gespart, einfach weil sie sich auf energy.de angemeldet hat und beim Energy Wohnschwohn mitgemacht hat. Leute, es lohnt sich auf jeden Fall mitzumachen. Obendrauf gibt es nämlich auch noch 100 Euro Fairness-Bonus für irgendjemanden in eurem Leben, der es wirklich verdient hat. 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

BTS mit Swim hier bei Energy. Ja, der Song hat ja auch gestern einen Award gewonnen bei den American Music Awards für Song of the Summer. Ja, sehe ich auch so. Ich liebe diesen Song und werde den auch wahrscheinlich rauf und runter hören im Sommer. Wir machen hier weiter mit David Guetta und Awake Tonight.

0: Gleich 18 Uhr, das sind eure 10 Hits am Stück.
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0: Hello, hier ist Emily für euch am Dienstagabend. Ich habe gerade neue Musik von Alle Farben gleich am Start. Wir machen jetzt hier erstmal weiter mit Olivia Dean.

Wir schicken euch ja zu den coolsten Festivals in ganz Deutschland, unter anderem auch zum Strandgut-Festival am 25. Juli. Und da seid ihr am Start am Strand und erlebt Stars wie alle Farben. Den haben wir jetzt mit Body Talk immer die Besten.

0: Partys an. Gleich habe ich für euch Tiffany Harris mit immer den besten neuen Hits. Patrick und Pascal, das sind ja unsere zwei Dauersingles hier in der Redaktion. Und unsere Kollegin Julia von Energy am Morgen hat aber den Grund jetzt dafür gefunden. Und es lässt sich auch leicht ändern. Okay, also falls ihr auch irgendwelche Dauersingle-Freunde habt, auf jeden Fall einschalten. Was die beiden jetzt nämlich falsch machen und wie vielleicht auch viele von euch, das klären wir morgen früh um 10 nach 8 bei Energy am Morgen.
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0: Es ist gleich 6:30.
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0: 29 Grad haben wir, es ist warm, die Sonne scheint, aber ich finde es jetzt nicht so unerträglich, vor allem weil es auch schon schön windig ist. Ja, in den nächsten Stunden wird es auch immer kühler und kühler. Wir bekommen angenehme 17 Grad in der Nacht. Morgen wird es auch nicht allzu heiß, wir bekommen bis zu 21 Grad und dazu ganz viel Sonne. Rüber auf die Straßen, Vorsicht bitte, auf der A7, Flensburg Richtung Hamburg. Da steht zwischen Dreieck Nordwest und Stellingen steht ein kaputtes Auto. Dort also aufpassen. Und dazu staut es sich auch noch ab Schnelsen. 9 Kilometer steht ihr da. Und eine Staumeldung habe ich auch noch auf der A1 Lübeck Richtung Hamburg. 9 Kilometer steht ihr da ab dem Kreuz Ost. Wenn ihr noch was gesehen habt, dann schickt mir doch gerne eine WhatsApp oder ruft doch an 040 48 001 971. Das ist unsere Nummer. Kommt gut und sicher ans Ziel und dann machen wir weiter mit Finn. Es gab ja doch früher in der Schule nichts Besseres als hitzefrei. Und ja, jetzt ist es auch schon wieder so richtig, richtig heiß. Wann dürfen aber die Schülerinnen und Schüler denn bei uns in Hamburg nach Hause?
11: Ja, es gibt da tatsächlich keine feste Temperatur. Jede Schule entscheidet das nämlich selbst. Viele orientieren sich da an der 27-Grad-Marke im Schatten. Denn ab dieser Temperatur kann man sich dann einfach sehr viel schlechter konzentrieren. Für die Klassen 1 bis 9 kann es dann also auch mal hitzefrei geben. Oberstufenschülerinnen und Schüler, die müssen meistens aber trotzdem da bleiben und haben eben auch Unterricht. Und wichtig noch für alle Eltern, auch wenn es hitzefrei geben sollte, die Schulen, die müssen trotzdem immer noch eine Betreuung anbieten. Ja, und dann überlegen gerade viele, den Sommerurlaub vielleicht doch lieber in Deutschland zu machen. Durch die Golfkrise ist die Region ja noch nicht so wirklich sicher und das führt auch dazu, dass die Reisekosten vielleicht noch ein bisschen steigen könnten. Der Tourismusbeauftragte Ploss sieht deswegen auch eine Chance für die deutschen Urlaubsorte. Er hat den Funke-Zeitungen gesagt, dass er sich gut vorstellen kann, dass viele an der Nord- und Ostsee Urlaub machen und der deutsche Tourismus davon natürlich auch profitieren kann. Und bei der Eishockey-WM ist das deutsche Team heute leider rausgeflogen. Nach 3 Niederlagen und 3 Siegen haben sie heute Lettland die Daumen gedrückt, denn nur mit einem Sieg wäre Deutschland ins Viertelfinale eingezogen. Weil Lettland aber ziemlich eindeutig verloren hat, ist die WM für das deutsche Team jetzt also leider vorbei.
0: Dankeschön. Eine Dinnerparty mit einem der größten Energy-Stars der Welt. Ja, okay, klingt nach einem absoluten Traum. Und genau, der geht jetzt auch für einige von euch in Erfüllung. Mehr dazu gleich. Jetzt hören wir erstmal Tiffany Harris bei Energy.

0: Energies an, immer die besten neuen Hits, gleich auch noch die 10 Hits am Stück. Den Anfang macht Ray.
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Wir machen weiter mit Aura Dion und Geronimo hier bei Energy. Wir alle kennen ja den Song, aber die wenigsten wissen eigentlich, worin es darin geht. Nämlich um Unabhängigkeit, Stärke und den Mut, sich von niemandem das Leben vorschreiben zu lassen. Wir hören jetzt rein.

Weiter geht's hier bei Energy mit Norma Jean Martin oder wie ich sie mittlerweile nenne, die Queen of Features. Also wirklich, für wen hat sie nicht schon Musik gemacht? Offenbach, Glockenbach oder auch Contra K, mit all diesen tollen Stars hat sie schon Musik gemacht, geht aber auch solo. Wir hören sie mit Encore, immer die besten Hits. Ah.

0: Energies an. Schön, dass ihr mit am Start seid. Immer die besten neuen Hits gibt's hier. 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
0: Gleich 7:30.
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0: Mittlerweile haben wir 28 Grad. Ja, immer noch warm. Die Sonne scheint auch noch. Es ist ein bisschen windig, aber richtig angenehm. Es bleibt jetzt auch so für die nächsten paar Stunden. Es wird zwar immer kälter und kälter, aber jetzt nicht allzu kalt. Es bleibt auf jeden Fall angenehm. Morgen sieht es auch richtig schön aus. Maximal 21 Grad sind drin. Die Sonne, die zeigt sich auch den ganzen Tag. Keine Wolken am Start. Auf jeden Fall auch kein Regen. Bisschen Wind dabei, aber ist ja auch schön. Auf den Straßen habe ich erstmal nichts für euch. Ich sehe gar nichts. Wenn ihr aber noch was gesehen habt, dann schickt mir gerne eine WhatsApp oder ruft auch an 040 48 001 971. Das ist unsere Nummer. Kommt gut und sicher ans Ziel. Wir machen weiter mit Finn. Nächstes Wochenende wird es ja richtig spannend. Da stimmen wir nämlich bei uns in Hamburg über eine mögliche Olympia-Bewerbung ab.
3: Genau, am kommenden Sonntag, da wird gewählt. Das geht natürlich ganz normal im Wahllokal. Wer da aber keine Zeit haben sollte, der kann auch per Briefwahl abstimmen. Wichtig ist nur, dass ihr den Brief bis morgen einwerft, damit er auch rechtzeitig ankommt. Pascal Geig ist Olympia-Volontär und der hat mir gesagt, warum es auch so wichtig ist, abzustimmen.
4: Also für mich ist es auch als Befürworter extrem wichtig, dass jeder wählen geht, weil wir damit natürlich sehr deutlich zeigen können, wie ist die Meinung in dieser Stadt. Und mir ist es auch erstmal egal, ob du mit Ja oder Nein stimmst, sondern mir ist es erstmal ganz wichtig, dass man überhaupt wählen geht.
3: Neben Hamburg bewerben sich für Deutschland auch München, die Rhein-Ruhr-Region und Berlin für die Olympischen Spiele. Ja, und dann können wir ab Mittwoch wieder Vorschläge fürs Jugendwort des Jahres einreichen. Das geht ganz einfach online beim Langenscheid-Verlag. Welches Wort es dieses Jahr wird, wissen wir dann Anfang Oktober. Letztes Jahr war es übrigens das Crazy. Und heute geht's mit den Relegationsspielen weiter. Gestern ging es ja schon um die erste Bundesliga. Da hatte sich ja Paderborn gegen den VfL Wolfsburg durchgesetzt. Und heute geht's um den Aufstieg in die zweite Liga. Da spielen dann Greuther Fürth und Rot-Weiß Essen gegeneinander. Das Hinspiel hatte Essen mit 1:0 gewonnen. Los geht's heute Abend um 20:30 Uhr.
0: Danke dir und weiter geht's jetzt hier bei Energy mit Harry Styles und America.

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0: Auch wenn der meteorologische Sommeranfang erst nächste Woche startet, fühlt es sich ja auch seit spätestens dem Pfingstwochenende schon nach Sommer an. Es ist warm, die Sonne scheint, die Tage werden länger und die beste Musik gibt's ja sowieso im Sommer.

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Hello, hier ist Energy mit Emily. Ich verabschiede mich jetzt, mach Feierabend, genieße jetzt auch mal die Sonne. Passend dazu habe ich jetzt den perfekten Sommerhit für euch. Hier ist Augazi von Paul Monkey. Immer die beste.

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5: Um 20 Uhr an diesem Dienstag, ich sag's nochmal dazu, weil das sich schon den ganzen Tag anfühlt wie ein Montag, freue mich aber umso mehr, dass er nach diesem langen Pfingstwochenende auch am Abend mit am Start seid. Gleich haben wir den grandiosen Dermot Kennedy und Clock Clock macht den Anfang. Out of the Dark, immer die besten neuen Hits.

Dienstagabend hier bei Energy und jetzt in dieser Minute geht Dermot Kennedy gerade auf die Bühne. Heute spielt er in Düsseldorf in der Mitsubishi Electric Hall. Das Ganze hat er sich wahnsinnig verdient, ist er gerade auf großer Europatournee, weil er einfach seit 10 Jahren so konsequent durchzieht und auch das verehre ich so an ihm, auch nicht nach links oder rechts schaut, was seine musikalische Ausrichtung angeht. Er zieht sein Ding durch, das macht er seit so vielen Jahren auf seine ganz eigene Art und Weise. Teilweise Songs, die 8 Minuten gehen ohne eine Hook, aber er sagt, wenn ich das Gefühl gerade habe, das machen zu müssen, weil ich gerade eine Trennung verarbeite, dann ist das eben mein Weg und dann ist es mir auch ziemlich egal, ob das auf TikTok stattfindet oder nicht. Das ist einfach meine Art von Musik. Hat seinen großen kommerziellen Durchbruch gehabt vor 8 Jahren, Power Over Me, und hat seitdem einen guten Mix gefunden aus Radiosongs, aber eben auch ellenlangen B-Seiten. Ich finde vor allen Dingen bei ihm so beeindruckend, dass selbst wenn man der englischen Sprache nicht mächtig ist, man weiß trotzdem genau, wie es ihm geht, wenn man seine Songs hört. Ein ganz toller Musiker, Dermot Kennedy, jetzt auch mit Funeral und immer den besten neuen Hits.

Nico Santos hören wir jetzt hier bei Energy, der mir oft über den Weg läuft, nicht in physischer Form, sondern im Kino. Er macht ja für eine bekannte Eismarke Werbung und ich sage mal so, wenn er Prozente bekommt, jetzt macht er die meiste Marge bei diesem Wetter. Nico Santos, Optimist, toller Song, immer die besten neuen Hits.

0: immer die besten neuen Hits hier bei Energy. Gleich Milo für euch, außerdem Benson Boone und BTS macht den Anfang.
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0: waren die besten neuen Hits hier bei Energy. Gleich Christopher Randy für euch, außerdem Kamrat und Alex Warren macht den Anfang.
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Mr. Sarandi haben wir jetzt hier bei Naji, den 28-jährigen Briten, der immer gerne mal genommen wird von EDM-Künstlern, wenn es darum geht, die Stimmen zu besetzen. Zum Beispiel Glockenbach hat schon mit ihm gearbeitet, Two Colors, also viele deutsche Produktionen. Ich mag ihn eigentlich am meisten immer, wenn er über seine eigene Musik kommt, wenn er nicht so verschluckt wird in diesen Bass-EDM-Sound, sondern so ganz klassisches Singer-Songwriting macht. Good Old Days, Chris Sarandi, immer die besten neuen Hits.

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1: Um 21 Uhr an diesem Dienstag nach dem Pfingstwochenende, das euch vielleicht nochmal aufgezeigt hat, was ihr so nachrüsten wollt bei euch zu Hause in den eigenen vier Wänden oder auch im Garten. Und da kommen wir ins Spiel, denn wir übernehmen gemeinsam mit ImmoScout24 eure Rechnung. Was das genau ist und wie ihr da mitmachen könnt, das alles gleich. Vorher aber immer noch die besten neuen Hits mit Tiffany Harris.

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Alle Farben hören wir jetzt hier bei Energy, der in ein paar Tagen 41 wird. Und das hat mich überrascht. Alle Farben für mich zeitlos. Sowohl was seine Musik angeht, als auch irgendwie sein Wesen. Also immer gleich jung geblieben. Ist jetzt auch schon seit über 10 Jahren in diesem ganzen Irrsinn mit dabei. Aber ist da wirklich so fantastisch durchgekommen und hat, wie er sagt, ja, sein Hobby zum Beruf gemacht. Seine Kreativität, von der kann er leben. Und zwar ziemlich gut. Und das freut mich auch wahnsinnig für ihn. Sympathischer Typ, am 13. Juni übrigens spielt er in Berlin Strandbad Grünau. Gibt auch noch Tickets. So, jetzt hören wir ihn mit Buddy Talk und immer den besten neuen Hits.

0: Immer die besten neuen Hits hört ihr hier bei NRT gleich mit den Jungs von You Not Us. Außerdem Ray und Mal Smith macht den Anfang. Alles gleich hier bei NRT.
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0: Wenn es ums Thema Fußball geht, kann in Deutschland Bayern keiner was vormachen. Das haben sie jetzt auch am Wochenende im DFB-Pokal bewiesen. Aber auch wenn es um das Thema Lebensqualität geht. Es gibt nämlich im Umkreis von München eine Gemeinde, die heißt H. Und in einem neuen Ranking ist das der Ort mit der höchsten Lebensqualität in ganz Deutschland. Hat jetzt auch meine liebe Kollegin Annika heute bei Energy am Morgen früh erzählt.
1: H ist laut einem neuen Deutschland-Ranking die bestversorgte Gemeinde überhaupt.
0: Nein.
1: Unter anderem wegen guter Bus- und Bahnverbindungen, vielen Ärzten, Schulen und Freizeitangeboten. Berlin landet immerhin auf Platz 6.
2: Haar? Wir müssen alle nach Haar ziehen?
1: Alle nach Haar ziehen,
2: wie Haare, Leute. Heißt das Ding? Haar?
0: Nee, es wird H-A-R geschrieben. Und mein lieber Kollege Benjamin Kloß ist da bestimmt auch mit offenen Armen willkommen, so wie ich meine oberbayerischen Freunde alle kenne. Also Haar hat die höchste Lebensqualität in Deutschland. 25.000 Einwohnerinnen übrigens. Hätten Sie mit meinem lieben Kollegen Benjamin einen mehr.

Immer die besten neuen Hits hier bei Energy, Dienstagabend, immer noch hell. Und was ich so erschreckend finde, sind jetzt noch 4 Wochen, wo die Tage länger sind und dann haben wir schon wieder Sonnenwende. Die Leute, genießt den Sommer. Das, was wir im Winter am schmerzlichsten vermissen, diese langen Tage, die sind wirklich jetzt dann bald an ihrem Peak. So, am Peak ist auch Tom Gregory, karrieretechnisch. Hören wir gleich zum allerersten Mal mit seinem ganz neuen Song How It Was Before. Außerdem Kygo und Tiffany Iris macht den Anfang.

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Tom Gregory haben wir jetzt hier bei Energy, der einen neuen Song hat und den haben wir jetzt zum allerersten Mal hier bei mir in der Sendung How It Was Before. Tom Gregory, ich würde sagen, seit 6-7 Jahren ziemlich auf dem Schirm der Deutschen, ist ja Brite, aber trotzdem ist Deutschland so sein bestes Land, was Aufrufzahlen angeht und Konzertgrößen angeht. Das ist ja oft so, ne? Zum Beispiel auch bei Ray Garvey und Rayman, so dass der eigentlich in Irland, wo er herkommt, fast kaum gekannt wird, in Deutschland aber ein großer Star ist. Irgendwie haben wir ein Fable für die Briten. Und Tom Gregory hat auch ein Fable für die Deutschen. Er ist nämlich zusammen mit einer Deutschen. War mal bei Germany's Next Topmodel. Anna Martinovic heißt sie. Jetzt wisst ihr alles, was ihr über Tom Gregory wissen müsst. How It Was Before, immer die besten neuen Hits. 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

um 21 Uhr an diesem Dienstag, an dem wir gleich in der neuen Runde von Fakt oder Fake klären werden, ob Benson Boone in seinem Leben wirklich noch kein Heißgetränk zu sich genommen hat. Das alles gleich, vorher jetzt noch Taylor Swift mit immer den besten neuen Hits.

0: So, es ist Dienstagabend, ne? Es fühlt sich an wie ein Montag. Das eine ist ein Fakt, das andere ist ein Gefühl. Hier halten wir uns mit Gefühlen nicht auf.
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0: Bei mir jetzt meine liebe Kollegin Clarissa.
2: Hallöchen.
0: Du giltst ja auch so als die Verfolgerin der Stars hier bei Energy.
2: Absolut.
0: Ne? Du weißt immer über alle Bescheid. Mhm. Und das ist auch heute wichtig bei der Aussage, denn die lautet wie folgt. Energy Star Benson Boone trinkt keine heißen Getränke. Fakt oder Fake?
2: Okay, das ist ein wilder Take. Ich würde sagen, es ist ein Fake.
0: Energy Star Benson Boone trinkt keine heißen Getränke, ist tatsächlich ein
2: Fakt.
0: Oha. Denn er wuchs in einer strengen, gläubig mormonischen Familie auf und laut den Gesetzen ist es verboten, Alkohol, Tee und Kaffee zu trinken. Als Erwachsener hat er Kaffee probiert, schmeckt ihm aber wie altes Holz. Und das ist wenig verwunderlich, denn die Geschmacksknospen, die gewöhnen sich ja auch an Wein oder Kaffee und irgendwie sowas.
2: Ja.
0: Und wenn du das noch nie hattest, klar, schmeckt Kaffee dann nicht.
2: Ja, ach, ich liebe Kaffee. Ich könnte nicht ohne Kaffee. Was ist dein Lieblingsheißgetränk?
0: Ich könnte nicht ohne dich.
2: Ach, Julian.
0: Mein liebstes Heißgetränk ist... Matcha-Eis-Latte.

Glockenbach haben wir jetzt hier bei Energy. Ist ja ein Künstlerkollektiv aus München. Man weiß nicht ganz so viel über ES, denn ES verschweigt gerne mal, wie viele Mitglieder da sind, wie sie aussehen, wie lange es sie schon gibt. Sie sagen auch ganz offen in Pressemitteilungen, nee, wir wollen, dass die Kunst für sich selbst spricht. Haben jetzt Sam Harper, einen englischen Vokalisten, dazu geholt für die Single Lost.

0: Immer die besten neuen Hits hier bei Energy. Gleich mit Leonie für euch. Außerdem hören wir Topic und Harry Styles macht den Anfang.
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0: Dienstagnacht hier bei Energy, der sich anfühlt wie ein Montag, zumindest finde ich das so. Umso schöner, dass morgen Mittwoch ist. Man muss die Feste so feiern, wie sie gefeiert werden. Das ist ein alter Spruch von mir. Und dazu braucht man auch immer noch die Musik.
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0: Immer die besten neuen Hits hier bei Energy. Gleich mit den Jungs von Fastboy mit dem Song zur Stunde, Beautiful Life. Außerdem Bibi Rexha und Alex Warren macht den Anfang.
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Zwei Brüder aus Franken, die sich versprochen haben, wir machen alles, um gemeinsam irgendwann mal zu arbeiten. Im besten Fall Musik. Dafür ziehen wir nach Berlin und es wird richtig erfolgreich. All das ging auf. Sie kennt, oder ihr kennt sie besser unter dem Begriff Fastboy. Beautiful Life haben wir jetzt. Insofern ist das eigentlich der autobiografische Titel zu ihrer Karriere mit immer den besten neuen Hits.

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1: Um 23 Uhr an diesem Dienstag. Lasst uns jetzt die letzte Stunde des Tages noch ganz entspannt gemeinsam ausklingen. Gleich mit Olivia Dean für euch. Und den Anfang macht jetzt Dermot Kennedy, Funeral und immer die besten neuen Hits.

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Khalid haben wir jetzt hier bei Energy, der für sich genommen ein wahnsinnig guter Musiker ist. Hat so eine tolle Stimme, hat auch mit den größten aller Künstlern schon gemeinsam gearbeitet. Mariah Carey und Ed Sheeran und Billie Eilish, die übrigens seine beste Freundin ist. Jetzt gemeinsam mit Alok, Dive Into Me, Khalid und immer die besten neuen Hits.

0: immer die besten neuen Hits. Hört ihr hier bei Energy gleich One Republic für euch. Außerdem UGEL und Kamrat macht den Anfang.
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immer die besten neuen Hits hier bei Energy. Gleich Madonna gemeinsam mit Sabrina Carpenter. Außerdem die Jungs von BTS, die gerade einen EML gewonnen haben. Und Benson Boone macht den Anfang.

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1: Es ist spät geworden hier bei Energy an diesem Dienstag, so spät, dass ich raus bin für heute. Ich habe Feierabend. Schön, dass ihr mit dabei wart. Ihr hört mich, wenn ihr wollt. Morgen wieder ab 20 Uhr bin ich für euch da. Bis dahin, lasst ihr Energy durchlaufen. Ihr macht damit nichts falsch. Ich verabschiede mich jetzt mit Madonna, gemeinsam mit Sabrina Carpenter. Bring Your Love und immer die besten neuen Hits. Ciao, ich bin raus. Bis morgen. 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